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0: Die FRS-Kalendernotiz. Am 27.09.2026 ist der Tag des Denkmals. Und aus diesem Anlass lädt der Verein Archäkult Traunkirchen zu einer Wanderung zur Spitzvilla ein. Treffpunkt ist 13 Uhr Traunkirchen, Ortsplatz vor dem Archäkult Museum. Was erwartet Sie? Nach dem großen Interesse an der Wanderung zum Löwendenkmal im Vorjahr wurde dieses Mal die Spitzvilla in Traunkirchen ausgewählt. Wir starten wieder am Ortsplatz und wandern entlang der Uferstraße. Dabei gibt es an ausgewählten Stationen Informationen aus der Geschichte der Geologie und der Sagenwelt Traunkirchens. Traunkirchen steckt voller Geheimnisse. Warum wurde die Harrachvilla zweimal gebaut? Wo war das erste Kino in Traunkirchen? Und wo die erste Ansiedlung in der Jungsteinzeit? Und wer war dieser Slatin Pascha, der in der Spitzvilla residierte? Davon erzählt Dr. Bernhard Bichler auf der Wanderung. Professor Georg Spaun blickt tief in die Erdgeschichte und erklärt die Geologie der C-Zone, die Seespiegelschwankungen über die Jahrtausende und löst das Rätsel der Asphalthebungen im Gaiswandtunnel. Und schließlich bin auch ich dabei. Ich, Ursula Rohrweg aus den Bergweibe-Geschichten, werde euch in die Welt der Sagen entführen, von tragischen Liebesgeschichten erzählen. Dann gibt es noch Geschichten von Teufeln in den Schmieden und in Mühlen, von Hexen und Zauberern in Traunkirchen und vom Hittrach, dem Kokain des kleinen Mannes. Am Ende der Wanderung besteht die Möglichkeit zu einer kleinen Einkehr in die Spitzvilla. Der Verein Archäkult würde sich über Ihre Teilnahme sehr freuen. Wir hoffen jetzt noch auf schönes Wetter. Die Veranstaltung ist am Sonntag, den 27.09. Treffpunkt 13 Uhr, Traunkirchen Ortsplatz vor dem Archäkult Museum.
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2: 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Worauf wartest du? Herzlich willkommen, liebe Hörerinnen und Hörer des Freien Radio Salzkammergut, zu meiner heutigen Sendung. Weil es bei viel grad so ist. Der Urlaub geht zu Ende und dann hört man es wieder aus allen Ecken und Enden, diese Sätze wie: Boah, morgen muss ich wieder in die blöde Arbeit. Oder in die Burg des Schreckens, wie meine Freundin sogar ihr Dienststuhl nennt. Oder ich krieg heute schon morgen, weil mir wird heute schon schlecht, wenn ich daran denke, was mich morgen da wieder erwartet. Oder jetzt ist es wieder vorbei, das schöne Leben. Und dann frage ich mich, warum haben so viele Menschen eigentlich akzeptiert, dass nur rund 5 Wochen im Jahr und vielleicht die Wochenenden das Leben schön sein darf. Und der Rest ist schwer. Ich weiß, nicht jeder kann heute kündigen, denn viele haben Familien zu versorgen, Kredite laufen, Verpflichtungen und dann haben da noch jede Menge Ängste. Darum, wenn jemand von dem Thema unbetroffen ist, würde ich nicht gleich fragen, wann kündigst du endlich, sondern ich darf heute zuerst einmal fragen, wie lang möchtest du eigentlich dein Leben noch auf später aufschieben? Und zu den Ängsten, Omen, ich habe gemerkt, dass Menschen ganz oft nicht die größte Angst haben, dass sie ihre Lebensmittel nicht mehr zahlen können. Und die größte Angst ist auch nicht, dass an der Strom moderat wird. Die größte Angst, das ist tatsächlich, was sagen denn dort Leute? Also was sagt denn mein Umfeld, wenn ich jetzt plötzlich ganz was anderes einmal tue? Ich weiß, dass so eine Veränderung groß ist. Und vielleicht braucht es ja oft nicht den großen Schritt gleich, dass man jetzt sagt, man kündigt. Vielleicht braucht es am Anfang einfach einmal nur ein ehrliches Eingestehen zu mir selber. Und dass ich mir einfach sage, so mache ich die nächsten 15 bis 20 Jahre bestimmt nicht weiter. Denn keiner von uns weiß, wann der Tag ist, wann unser Licht erlischt. Gerade in letzter Zeit gibt es in meiner Umgebung wieder viele Schicksalsschläge. Menschen, die kurz vor der Pension steigen oder gerade vor kurzem in Pension gegangen sind, werden total unerwartet aus dem Leben gerissen. Und dann frage ich mich immer, haben diese Menschen ihre Träume auf die Pension oder auf später geschoben? Oder haben sie es vielleicht klug gemacht und haben zu den Zeiten, wo sie noch arbeiten müssen haben, auch schon gelebt? Vor ein paar Jahren war ich mal bei der Ausstellung Körperwelten. Und was mich mitunter dort sehr beeindruckt hat, war der Aufbau dieser Ausstellung. Das Leben ist endlich. Und es hat dort eine ganz große Wand gegeben. Ich würde jetzt mal sagen, sie war so rund 2 Meter hoch und bestimmt 5 bis 6 Meter lang. Die war vollgeschrieben mit Texten. Man hat Sterbende befragt, was bereuen sie? Und auf dieser riesengroßen Wand, die wirklich bumm vollgeschrieben war, da hat man halt dann durchschmökern können, was so für ihre Antworten gekommen haben. Und die waren alle ziemlich ähnlich. Da haben die Leute nämlich geschrieben, zu wenig Zeit mit meiner Familie verbracht zu haben, zu viel gearbeitet zu haben, nicht zu meinen wahren Gefühlen gestanden zu sein, der Liebe meines Lebens nie meine Gefühle gestanden zu haben, einen Streit nicht bereinigt zu haben, oder mir einfach nicht traut habe, wirklich ich zu sein. Ich habe einmal einen Klienten gehabt, einen Architekten. Ganz ein erfolgreiches Büro. Von außen würde man sagen, alle Statussymbole, die was sie andere als ein Ziel setzen, hat der schon angeholt. Mein Haus, mein Grill, mein Auto, mein Boot. Also viele würden von außen wahrscheinlich sagen, boah, der hat es schon geschafft. Und dann hat der mal in einer Sitzung zu mir gesagt, weißt du, was ich eigentlich immer tun wollte? Ich wollte immer ein kleines Café aufmachen. Und da sind wir dann schon wieder bei der Wand, bei den Körperwelten, wo auf der Tafel sicher nicht oben steht, Ferrari hätte ich gern gehabt, und die letzte Beförderung hätte ich immer gern mitgenommen und. Am Ende, glaube ich, geht es um schöne Erinnerungen und die kosten meistens auch gar nicht so viel Geld. Nur ganz ein wertvolles Gut, mit dem wir Menschen oft sehr achtlos umgehen, nämlich Zeit. Jeden Morgen kriegen wir 86.400 Sekunden geschenkt, 1.440 Minuten, 24 Stunden. Und nichts von diesem Geschenk können wir für den nächsten Tag aufsparen oder mitnehmen. Jetzt stell dir mal vor, du darfst jeden Morgen 86.400 Euro geschenkt kriegen. Aber du müsstest das binnen 24 Stunden ausgeben. Und nicht einen einzigen Euro kannst du für den nächsten Tag aufhalten. Und da fällt es dann schon irgendwie ein wenig leichter, wenn man das Ganze mal ein wenig nachdenkt. Nur, dass die Währung heute halt andere ist, für kostbare, nämlich deine Lebenszeit. Ich möchte euch heute, liebe Hörerinnen und Hörer, einmal zum Nachdenken einladen. Was möchtest du, dass irgendwann einmal auf deiner Tafel oben steht? Und was kannst du vielleicht heute schon verändern mit dem Bewusstsein, dass das Leben endlich ist und ein großes Geschenk? Und auch noch ganz eine spannende Frage vielleicht, hast du dich am Anfang in der Sendung wiedergefunden, als es darum ging, dass du deinen Job nicht mehr länger machen möchtest? Was würde dir Spaß machen? Das ist nämlich eine Frage, die ist für viele ganz schwer zu beantworten. Viele Menschen können sagen, was sie nicht mehr wollen, aber ganz viele können einfach gar nicht mehr definieren, was will ich denn eigentlich? Und da darf man einfach wieder ein bisschen zurückdenken. Wie war das denn, wie ich noch kleiner war? Wie ich noch ein Kind war? Und vielleicht sich ein wenig in das einfühlen. Was hat mich damals zum Strahlen gebracht? Was waren so meine ersten verrückten Berufsziele? Und dann kann man ja mal schauen, ob da irgendwas dabei ist, sei es jetzt, ob ich meinen Beruf umstelle oder ob ich das als Hobby nebenbei mache, wo ich mir vielleicht den Traum nochmal erfülle, dass ich das nochmal ausprobiere. Und so wünsche ich euch für heute, liebe Hörerinnen und Hörer, dass wir dieses Geschenk, das wir jeden Morgen bekommen, besser zum Schätzen wissen. Dass wir es nicht vergeuden mit Dingen, die uns Energie kosten oder vielleicht sogar krank machen. Lasst uns unsere Dauphin am Ende fühlen mit ich habe gelebt, ich habe geliebt, es war geil oder was für eine Achterbahn. Und ein Liedl habe ich auch wieder gefunden, wo ich fände, hey, das bringt es wieder mal richtig schön am Punkt. Von Pearl Jam, Just Breathe. Also, ihr Lieben, einfach mal zurücklehnen, durchatmen, die Musik genießen und leben.

Ich sage wie immer, danke fürs Zuhören, danke ans Freie Radio Salzkammergut für die Sendezeit. Es tat mir unglaublich gefreut, wenn es euch gefallen hat, wenn ihr meine Sendung teilt. Ihr findet sie unter www.freiesradio.at oder www.regina-planberger.at. Bis zum nächsten Mal, eure Regina Planberger.

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3: Hallo, ihr hört Stimmlagen, das Infomagazin der Freien Radios in Österreich. Heute kommt die Sendung aus der Von Unten Redaktion, dem Nachrichtenmagazin auf Radio Helsinki in Graz. Aus dem Studio begrüßt euch Tamara mit folgendem Programm. Die Filmtage Hunger macht Profite zum Recht auf Nahrung gehen heuer bereits in die 15. Runde. Wir werfen mit vielen Österreichern einen Blick auf die gezeigten Filme und die Diskussion rund um unser globales Agrar- und Ernährungssystem. Und in der Türkei rollt eine landesweite Repressionswelle gegen die LGBTIQ+-Community über das Land. Bei Razzien in 15 Provinzen wurden mehr als 50 Menschen festgenommen. Gesucht wird nach rund 160 Personen. Wir sprechen mit Ipek Yüksek, Vorstandsmitglied von Radio Helsinki und organisiert bei der Lila Solidarität, über Repression in der Türkei. Wir kommen zum ersten Beitrag. Heuer finden die Filmtage zum Recht auf Nahrung, Hunger macht Profite bereits zum 15. Mal statt, mitveranstaltet von vier in Österreich. Seit der ersten Ausgabe 2006 bringt die Reihe kritische Dokumentarfilme über unser globales Agrar- und Ernährungssystem auf die Kinoleinwände. Wir haben mit Julia Kocher von FIAN gesprochen über das Grundanliegen der Filmtage und was sich seit 2006 verändert hat, über die Auswahl der heuer vier gezeigten Filme, was sie inhaltlich verbindet und wie sich der Kampf um globale Ernährungssouveränität gestaltet. Was ist denn das Grundanliegen der Filmtage und hat sich seit der ersten Ausgabe 2006, das ist ja doch 20 Jahre her jetzt, was verändert, auch angesichts der globalen Entwicklungen?
4: Ja, also Hunger macht Profite fand 2006, also vor 20 Jahren, eben das erste Mal statt. Und die Filmtage fanden nicht jährlich statt. Daher feiern wir heuer 20-jähriges Jubiläum, aber starten gleichzeitig in die 15. Ausgabe. Mhm. Und wir zeigen bei Hunger macht Profite immer verschiedene Dokumentarfilme über unser Landwirtschafts- und Ernährungssystem. Und unser Ziel ist dabei natürlich, dass wir aufzeigen, was gerade falsch läuft. Es ist uns aber mindestens genauso wichtig, dass wir aufzeigen, welche Alternativen es gibt und wie wir es auch besser machen können. Und ich würde sagen, dass in den letzten Jahren das mehr in den Fokus gerückt ist, auch aufgrund der zahlreichen globalen Krisen, dass wir eben in den Filmen und in den anschließenden Filmgesprächen versuchen zu zeigen, welche Alternativen es denn zum bestehenden System gibt.
3: Ihr habt jetzt heuer wieder vier Filme ausgewählt. Was verbindet die inhaltlich? Also gibt's da einen roten verbindenden Faden?
4: Ja, also natürlich ist der verbindende Faden, dass sie alle mit unserem Landwirtschafts- und Ernährungssystem zu tun haben, irgendeinen Aspekt des Rechts auf Nahrung ansprechen. Es ist uns aber schon auch wichtig, dass wir eben unterschiedliche Themen ansprechen. Also so gibt es heuer zum Beispiel einen Film über Pestizide. Es gibt zwei Filme, die sich spezifisch mit jungen Menschen in der Landwirtschaft beschäftigen. Und ein Film, der auch ein bisschen das Thema Recht auf Nahrung in Zeiten von politischer Repression anspricht. Mhm. Weil wir wollen hier natürlich auch ein bisschen eine Bandbreite bieten und nicht nur ein einziges Thema in den vier Filmen zeigen, aber alle Filme verbindet das Recht auf Nahrung und dass sie mit unserem Landwirtschafts- und Ernährungssystem zu tun haben.
3: Mhm. Jetzt nach den Filmen, es werden ja nicht nur die Filme gezeigt, sondern es gibt ja auch Diskurs danach und anschließende Filmgespräche. Wie läuft denn das da jetzt heuer ab? Also wann gibt es da wo welche Filmgespräche und wer sind da die Leute auf der Bühne?
4: Also wir organisieren nach jedem Filmabend, also an jedem Spielort, wo wir sind, ein Filmgespräch. Und das Filmgespräch soll ein Ort sein, um nochmal über den Film zu sprechen und sich über Lösungen und Alternativen auszutauschen. Und die ImpulsgeberInnen können hier recht unterschiedlich sein. Also das sind eigentlich immer Personen, die sich in ihrer Arbeit mit dem Thema beschäftigen, die aktivistisch tätig sind, die in der Landwirtschaft selbst tätig sind. Und meist sind das eben Personen auch aus der Region vor Ort. Beim Filmabend in Graz, wo wir einen Film über die Folgen von Pestizidexport aus Europa zeigen, werden beispielsweise Sigrun Zwanzka vom Welthaus Graz und Barbara Soritz von der Bioernte Steiermark zu Gast sein im Filmgespräch und dann dem Publikum auch für Fragen zur Verfügung stehen. Und das Filmgespräch soll einfach ein Ort des Austausches sein, regionalen Bezug auch.
1: Reden wir vielleicht auch jetzt ein bisschen über Ernährungssouveränität im globalen Kontext. Der Iran-Krieg, aber generell auch der russische Angriffskrieg gegen die Ukraine, der jetzt auch schon über 4 Jahre dauert eigentlich, ein Wahnsinn. Also das sind alles so unvorhergesehene Ereignisse, sage ich jetzt mal, die auch sehr stark die globalen Lieferketten beeinflusst haben. Gerade der Angriff auf die Ukraine hat ja irrsinnig viel Getreide für den globalen Markt auch produziert, oder jetzt dieser Konflikt in der Straße von Hormuz, der massiv einfach die Lieferketten für Düngemittel und Agrarstoffe beeinflusst und beeinflusst hat. Wie seht ihr das oder was beobachtet ihr da gerade generell, was die globale Ernährungssicherheit betrifft, gerade in Ländern des globalen Südens? Gibt es hier aber dann auch vielleicht ein Fenster, sich von der Düngemittelindustrie auch unabhängig zu machen, weil das ist ja auch oft ein massives Problem?
4: Ja, also das sind jetzt ganz viele Krisen angesprochen, die alle irgendwie Auswirkungen auf unser Ernährungssystem haben. Und ich glaube, für uns zeigen diese Krisen einfach, wie wichtig Ernährungssouveränität eben ist. Also uns geht es nicht allein um Ernährungssicherheit, sondern um Ernährungssouveränität. Was bedeutet das? Also für uns ist Ernährungssouveränität sozusagen der Gegenvorschlag zu unserem derzeit vorherrschenden Landwirtschafts- und Ernährungssystem, das ja total stark von einer Wachstumslogik, von einer Profitlogik getrieben wird. Und wir wollen ein Ernährungssystem, wo es eben nicht um die Interessen der Großkonzerne geht. Und Ernährungssouveränität fordert deshalb ein demokratisches Agrar- und Ernährungssystem, das auch den Ansprüchen an Nachhaltigkeit und sozialer Gerechtigkeit standhält. Und uns geht es eben bei der Durchsetzung des Rechts auf Nahrung nicht nur darum, dass jeder Mensch etwas zu essen hat. Also nicht nur um Ernährungssicherheit, dass ich was auf dem Teller habe, sondern darum, dass die Menschen mitentscheiden können, was sie essen. Und ich denke, diese zahlreichen globalen Krisen haben gezeigt, dass wir das dringend häufiger brauchen, dass wir eine regionale Produktion mehr brauchen, einfach auch um nachhaltig zu sein. Und auch wenn wir auf die steigenden Lebensmittelpreise schauen, wo ja auch diese Krisen reingespielt haben, zeigen die, glaube ich, sehr gut, dass wir ein Ernährungssystem brauchen, wo es nicht um den Profit geht, sondern einfach darum, dass alle Menschen Zugang zu gesunden Lebensmitteln haben.
1: Du hast das jetzt eh schon ein bisschen angesprochen, aber kannst du vielleicht für unsere Hörer und HörerInnen nochmal den Unterschied zwischen Ernährungssicherheit und Ernährungssouveränität erklären?
4: Genau, gerne. Also Ernährungssicherheit würde quasi einfach nur bedeuten, ich habe genug zu essen, sodass ich nicht hungern muss. Auch, dass es einigermaßen nährstoffreich ist, das Essen, also dass ich so die Nährstoffe bekomme, die ich brauche. Aber ich habe keinerlei Entscheidung darüber, was ich esse. Und bei Ernährungssouveränität geht es eben darum, dass ich selber mitentscheiden kann. Zum Beispiel in Ländern des globalen Südens, dass es nicht einfach nur dort Nahrungslieferungen gibt, damit die Menschen dort nicht, dass sie was zu essen haben, sondern dass die wirklich selber ihr Essen anbauen können, dass sie eben Land haben, dass ihnen das nicht mehr weggenommen wird. Landgrabbing ist ja ein großes Problem, dass Menschen dann von ihrem Land vertrieben werden und dann nicht mehr selber Nahrung anbauen können. Und uns ist aber ganz wichtig, dass die Menschen das eben können und sich eben selbst versorgen können. Oder eben, wenn wir jetzt auf Österreich schauen, gehört es auch dazu, dass ich mir gesunde, nachhaltige Lebensmittel leisten kann. Also das ist auch eine Form von Ernährungssouveränität, dass ich nicht das günstigste Produkt nehmen muss, sondern vielleicht das aus besserer Produktion.
1: Welche Rollen spielen jetzt internationale Konzerne im Agrarhandel? Also wenn jetzt solche geopolitischen Konflikte, wie wir sie schon angesprochen haben, dann einfach die Verfügbarkeit, aber auch die Preise von Grundnahrungsmitteln so stark beeinflussen. Also da gibt es ja dann auch immer Leute, die profitieren, oder? Und welche AkteurInnen sind das dann?
4: Genau, also Agrarkonzerne, diese großen Agrarkonzerne spielen derzeit eine echt große Rolle in unserem Ernährungssystem. Es gibt nur sehr wenige Konzerne, die zum Beispiel den Düngemittel- und Saatgutmarkt dominieren und somit natürlich sehr viel Einfluss haben. Und die wollen halt Profit generieren. Aber wir wollen halt eben ein System, das nicht von dieser Profitlogik getrieben wird. Und wir wollen auch einfach nicht, dass Konzerne mit unserem Grundbedürfnis der Ernährung eigentlich Profit machen. Denn wir haben ja alle gesehen, in den letzten Jahren sind die Lebensmittelpreise stark angestiegen. Von diesen Lebensmittelpreisen kommt aber ja nur ein Bruchteil bei den ProduzentInnen an. Was unsere wichtig ist, dass sich jeder gesunde und nachhaltige Lebensmittel leisten kann und dass die ProduzentInnen dieser Lebensmittel fair entlohnt werden. Und was wir nicht wollen, ist, dass die Agrarkonzerne hier den großen Profit rausschlagen.
1: Vielleicht kommen wir auch wieder ein bisschen zu heuer. Der Sommer 2026 war jetzt einer der heißesten und trockensten in den letzten 260 Jahren in Österreich. Also ich weiß nicht, bei euch in Wien hat man es ja auch gesehen, aber Graz ist so trocken auch. Wie ordnet ihr als Vieren jetzt diese Entwicklung ein? Ist es jetzt nochmal eine Ausnahme oder kann man sich auf solche Dürreperioden einfach als neue Normalität einstellen? Und wie kann man da trotzdem schauen, dass man dann nicht mit massiven Ernteausfällen und Ernteverlusten aus der Saison geht?
4: Ja, also ich denke, wir konnten diesen Sommer alle sehen und vor allem spüren, welche gravierenden Folgen die Klimakrise mit sich bringt. Ich denke, diesen Sommer als Ausnahme zu bezeichnen, wäre falsch, denn KlimaforscherInnen sagen uns ja deutlich, dass diese immer heißeren Sommer, diese extreme Hitze, die ja auch in den letzten Jahren hat ja schon zugenommen, dass das durch die Klimakrise immer wahrscheinlicher und häufiger wird. Ich würde es aber, glaube ich, auch ungern als neue Normalität bezeichnen, denn ich finde, dieser Sommer sollte eigentlich spätestens der Weckruf genug gewesen sein, um endlich Maßnahmen gegen die Klimakrise zu ergreifen. Und ich glaube, wir brauchen hier sowohl einerseits Maßnahmen, um die Erderwärmung so gering wie möglich zu halten. Da zählt ja jedes Zehntel Grad. Aber du hast die Ernteausfälle angesprochen, die aufgrund dieser Dürreperioden entstehen. Wir brauchen auch Anpassungsmaßnahmen, um eben die Folgen, die wir in den nächsten Jahren weiter spüren werden, abzufedern. Und ich glaube, das Landwirtschafts- und Ernährungssystem ist ja auch ein großer Hebel, denn es ist ja auch derzeit für ein Drittel der weltweiten Treibhausgasemissionen verantwortlich. Und wir fordern hier eben eine agrarökologische Landwirtschaft, eine Landwirtschaft, die mit der Natur und nicht gegen sie arbeitet.
1: Hat es jetzt eure Arbeit als Vieren in den letzten Jahren vielleicht auch beeinflusst oder verändert, eben in dieser Gemengelage aus Klimakrise, geopolitischen Krisen, strukturelle, systemische Gründe für Hungersnöte? Wie geht ihr damit um und was sind da eure Strategien, da dagegen zu arbeiten?
4: Ja, also es gibt viele Krisen, die du jetzt auch gerade genannt hast, und das nimmt einen natürlich mit, und es scheint oft so, als wird sich an allen Enden alles nur verschlechtern, und es gibt auch wirklich genug besorgniserregende Entwicklungen. Über die Klimakrise haben wir jetzt gesprochen, und wir sehen es natürlich als wichtig an, diese Fehlentwicklungen zu benennen. Aber sowohl für uns bei Vieren als auch eben bei Hunger macht Profite, bei den Filmtagen, ist es uns in den letzten Jahren eigentlich immer wichtiger geworden, auch Alternativen eben aufzuzeigen. Wir wollen zeigen, was schiefläuft. Und das ist wichtig, aber eben genauso wichtig ist es, dass wir zeigen, dass es auch anders gehen kann und dass es auch bereits Initiativen gibt, bei denen es anders geht. Also ich glaube, es ist wichtig, hier nicht in so eine Hoffnungslosigkeit oder Aussichtslosigkeit zu verfallen und das ja eh alles nichts mehr bringt, sondern wirklich auch zu zeigen, so könnte es anders gehen. Und hier gibt es Initiativen, da geht es bereits anders.
3: Das war unser Gespräch mit Julian Kocher von FIA in Österreich über die Filmtage Hunger macht Profite. Alle Termine in ganz Österreich, von Wien über Graz bis Vorarlberg, findet ihr beim Sendungstipp zu unserer heutigen Stimmlagensendung oder bei hungermachtprofite.at.
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3: Wir kommen zum zweiten Beitrag. In der Türkei überzieht eine massive Welle der Repression gegen die gesamte LGBTIQ-Plus-Community das Land. Die Vorwürfe lauten mutmaßlich auf Obszönität und Prostitution. Gleichzeitig wurden auch die Webseiten und Social-Media-Accounts von LGBTIQ-Plus-Organisationen gesperrt. Wir haben mit İpek Yüksek gesprochen, die bei Lila Solidarität organisiert ist und selbst Teil der queer-feministischen Community in der Türkei war, bevor sie nach Graz gezogen ist.
1: Wir sprechen heute über die krasse Repression, die jetzt gestern begonnen hat gegen die LGBTIQ-Plus-Community eigentlich in der gesamten Türkei. Du bist ja aus der Türkei, aus Hatay, und genau deswegen sprechen wir jetzt heute über das, was da gerade passiert. Was ist denn so dein persönlicher Bezug zur queeren Community in der Türkei?
6: Ich bin, bis ich 20 Jahre war, in der Türkei gelebt. Und also meine Familie ist aus der Türkei, ich bin aus der Türkei. Und ich war schon organisiert, seit ich 14 war, in einer Organisation. Es heißt Lila Solidarität. Es ist auch in Österreich, in Deutschland und in der Schweiz, vor allem in der Schweiz, sehr starke organisiert. Und das ist eine queer-feministische Organisation. Und das ist mein Bezug auf die Community eigentlich.
1: Hast du da, während du in der Türkei gelebt hast, schon Repressionen erfahren? Und wie schätzt du das ein, die Entwicklung da jetzt in der Zeit, seit du in der Türkei organisiert warst, bis jetzt?
6: Ich habe auch erlebt, ich war auch inhaftiert in der Türkei. Es ist immer wieder, je nach Problem in der Türkei, wird dann unsere Community irgendwie instrumentalisiert oder attacked. Und letztes Mal war es die Arbeiterbewegung, die Lieferketten haben dagegen sehr groß protestiert und die Regierung hat einfach denen gesagt, dass sie irgendwelche junge Drugdealer sind oder so. Oder jetzt LGBTs werden attackiert, weil die ökonomische Situation richtig schlimm ist. Halt irgendwie und natürlich, wir haben auch Friedensprozess ongoing on und auch halt ja, viele andere Probleme, komplexe Probleme. Und in solchen Situationen, türkische Regierung macht sowas eigentlich.
1: Wir haben jetzt schon vor der Aufnahme kurz geredet. Ich finde es sehr interessant zu beobachten, dass oft die LGBTIQ-Plus-Community sehr starke Repressionen erfährt, sehr speziell sogar in autoritären Regierungskonstrukten oder autoritären Regimen. In Ungarn war das jetzt bis zuletzt auch sehr schlimm, obwohl man ja jetzt anfängt, das rückzubauen, ein paar der Gesetze von Orban. Ich meine, Trump hat ja auch die Trans-Community als schwarzes Schaf und Scapegoat Number One irgendwie ausgerufen, so. In Russland, in Georgien ist das auch ganz, ganz schlimm. Findest du, war das irgendwie absehbar, dass das in der Türkei auch passiert? Ich meine, Erdogan schafft sich ja schon seit vielen, vielen Jahren einfach ein immer autoritäreres Regime. Wie schätzt du das ein, ob das abzusehen war, dass die LGBTIQ-Plus-Community auch jetzt einmal so stark ins Visier kommt? Oder war das auch für dich überraschend jetzt in der Form?
6: Es ist jetzt, was wir erleben, sehr groß. 160 Menschen auf einen Abend einfach alle festnehmen. 9 Vereine, 16 Unternehmen. Einfach alles auf einmal zu nehmen, ist eine Operation, eine sehr große Operation. Aber was du meinst mit den ganzen Ländern, die jetzt auf Queer Communities attackieren, das hat wirklich mit autoritären Städten Städten natürlich zu tun, aber auch diese Rise, jetzt haben sie goldene Zeit in Deutschland auch, den AfD hat gewonnen oder die attackieren auch LGBT-Communities, obwohl alles weiter selber.
1: Das ist ja extra.
6: Das ist ja genau extra scharf, aber egal. Im Grunde genommen sind sie dagegen oder Trump oder wie heißt diese Milliardären, alle hypen es ganze Zeit, auch in der Türkei, und dann haben sie leichter zu sagen, ja, natürlich werden wir auch dagegen sein, wenn sogar Amerika und alle anderen Länder auch so tun, weil dann hast du auch nicht diesen Reiz, dich zu beweisen, dass du auch modern bist oder irgendwie das, weil es UN oder alle Institutionen sind in den letzten Zeiten sowieso sehr
1: geschwächt worden. Die aktuelle Repression, das waren jetzt Razzien laut meinen Informationen in 15 Provinzen, fast 50 Festnahmen. Wie hast du davon erfahren und vielleicht auch dazu, vielleicht kannst du uns einen aktuellen Stand der Zahlen geben?
6: Also was ist passiert, ist unter dem Namen Eylem-Gewande, es heißt Meine Familie ist sicher, wurde Ermittlungen in 15 türkischen Provinzen durchgeführt. Es heißt, du brauchst dann 4 oder 5 Staatsanwaltschaften, weil du hast unterschiedliche Städte und Türkei ist sehr groß. Deswegen sind auch schwer da die Zahlen zu finden, weil da hast du Istanbul-Staatsanwaltschaft, Ankara-Staatsanwaltschaft, Izmir, Aydın und Mersin, die sind alle koordiniert. Und laut Justizminister ist jetzt 162 Verdächtige, das ist Justizminister, hat das gesagt, 9 Vereine und 13 Unternehmen. Genau,
1: das aber was für Unternehmen sind das dann?
6: Diese Unternehmen ist auch eine interessante Sache, die ich nicht gefunden habe. Oh, Vereine kenne ich, aber die Unternehmen könnten auch einfach LGBT-freundliche Organisationen sein. Zum Beispiel, eine festgenommene Person hat ein Video aufgenommen und hat gesagt, ja, sie sind in der Früh gekommen und waren sehr, sehr laut und ich war nicht zu Hause. Sie haben gewartet, bis ich komme und einfach alles halt kaputt gemacht zu Hause. Und als ich gekommen bin, haben sie mir gesagt, dass meine Schuld war. Ich war im Vorstand von einem Verein vor 15 Jahren und dieser Verein ist LGBT-Verein. Und weil sie im Vorstand war und diese Unterschrift gemacht hat, haben sie jetzt sie festgenommen. Sie ist eine Transperson. Genau. Und sie lebt neben einem Meer in einer schönen Stadt, in Pension halt.
1: Wahnsinn.
6: Und was könnte diese 15 Unternehmen sein? Schätze ich mal, wahrscheinlich unterschiedliche Personen, die Bezug auf LGBT-Community haben.
1: Du hast jetzt gesagt, 162 festgenommene Personen. Und jetzt vorhin gab es ja noch einmal eine aktuelle Zahl dazu, wie viele jetzt wie viele jetzt auch in Untersuchungshaft bleiben müssen.
6: 33 Menschen müssen jetzt in Untersuchungshaft bleiben. Das ist aus Mersin ist gekommen jetzt. Das ist ganz neu. Vor 5 Minuten habe ich auch jetzt erfahren. Es wird richtig ernst sein, weil diese Zahlen sind zu hoch, zu krass. Ehrlich gesagt, ich erwarte jetzt alles, weil hast du mal gehört von Deniz Göktaş, der Komiker, der jetzt auch festgenommen wurde in der Türkei? Er hat einfach eine Show gemacht und auf YouTube hochgeladen. Eine Show in der Türkei, in einer Stadt. Und sie haben jetzt ihn festgenommen, weil er Witze gemacht hat. Das ist Wahnsinn, weil er war richtig schlau. Er hat eine richtig gute Komödie gemacht, aber halt von linker Perspektive auch LGBTs, auch alles halt hat er gemischt. Und das haben wir nicht erwartet, ehrlich.
1: Wie schätzt du das ein mit den Gerichten und dem ganzen Rechtssystem in der Türkei? Also hat da die AKP einfach schon genug von ihren Leuten platziert, dass das halt auch flächendeckend durchgehen wird? Also wie unabhängig ist das ganze juristische System noch in der Türkei von den politischen Einflüssen von Erdogan und der AKP?
6: Ja, wenn Erdogan das befohlen hat, ist fertig. Also ja, wie Deniz Göktaş, Selahattin Demirtaş, der HDP.
1: Sind die auch alle verurteilt worden oder was?
6: Ja, der Menschenrechtsorganisation, eine Person, der Can... Selahattin Demirtaş zum Beispiel, der Politiker von kurdischer Organisation HDP, der ist seit 10 Jahren inhaftiert worden. Ekrem İmamoğlu von Sozialdemokraten Istanbul, als er war Präsident von Istanbul, auch seit wie viel Monaten schon, seit mehr als ein Jahr inhaftiert. Die ganze Sozialdemokratie hat jetzt eine neue Partei gegründet, weil anstatt CHP ist die vorherige, die lange Zeit war, und jetzt haben sie das ausgelöst, weil Erdogan seine eigene er hat einfach den Präsident von CHP gekauft. Der war nicht mehr Opposition. Er hat mitgespielt. Und er war Alevit auch übrigens. Und jetzt wurde diese Partei ausgelöst. Und jetzt haben sie eine neue Partei geöffnet. Und die Name ist auch Neue Partei. Genau. Keine Zeit für Kreativität. Wir kämpfen gegen Faschismus. Das ist Minimum, halt, das ist Sozialdemokraten halt.
1: Ich meine, du hast mir auch erzählt, dass die Opposition nicht mehr wirklich Opposition war. Und ja, das ist einfach schockierend, dass das ja Alevit ist und sich da so kaufen lässt. Vielleicht auch als Kontext für die Hörer und HörerInnen, du bist ja auch Alevitin. Mhm. Und voll, ich habe mir jetzt auch ein bisschen ein Bild machen können, wo wir da gemeinsam in der Türkei sind, dass einfach die alevitischen Gebiete auch noch immer jetzt in Hatay und so nach dem Erdbeben. Der Erdogan hat da gar nichts rein investiert, dass die Leute da irgendwie sich wieder was aufbauen können, ihr Leben aufbauen können. Also das ist schon auch sehr, sehr strategische Unterlassung von Hilfeleistungen, die er da macht. Und um diese Region und diese Minderheit einfach auch ganz bewusst zu benachteiligen. Schon interessant dann irgendwie auch immer wieder, wenn es dann so Einzelcharaktere gibt, die sich dann trotzdem, wenn sie die Chance haben, an den Tisch der Mächtigen setzen.
6: Ja, dasselbe können wir auch jetzt für HDP sagen, leider für diese kurdische Partei, weil lange Zeit war die Diskussion auch, wollt ihr noch immer in Opposition bleiben, weil ihr könnt ja auch ein Teil von der Regierung sein. Das ist auch eine krasse Entwicklung, jetzt wir sehen, weil die haben alle linke Politiker und Politikerinnen, die in dieser kurdischen Partei waren, inhaftiert. Rest ist, was geblieben ist in diesen kurdischen Parteien, natürlich kannst du mit einem Profi auch darüber reden, aber als wir in der Türkei waren, in Izmir, haben die Genossinnen und Genossen mir erzählt, ich habe gefragt, was sind die Entwicklungen gerade, weil die arbeiten direkt in die Städte mit diesen Organisationen. Und sie haben gesagt, ja, der Rest ist einfach Liberalen und Reichen sind geblieben und warum sollen sie einfach weiter in Opposition bleiben? Du kannst ja auch mitteilen, diese Regierung.
1: Ja, ich meine, wenn die andere Option ist, einfach dann auch 10 Jahre in Häfen zu gehen.
6: Ja.
1: Es ist halt schon krass, ne?
6: Ja, das hat mich richtig überrascht.
1: Die jetzt von der jetzigen Repressionswelle betroffenen Organisationen und AktivistInnen haben ja auch das Problem, dass einfach ihre Social-Media-Accounts jetzt gleichzeitig gesperrt worden sind und die Webseiten. Was hat das jetzt auch für Auswirkungen, gerade auch was jetzt Solidaritätskampagnen oder so betrifft? Also dadurch, dass ja so viel über Social-Media stattfindet, verlierst du ja dann gleichzeitig auch den extrem wichtigen Zugang zu deiner Community, die Solidarität zeigen kann? Oder wie organisieren sich die Leute da gerade jetzt, um solidarisch zu sein, ohne diese Internetpräsenz?
6: Es ist krass, jetzt werden ihre Kontos auch gesperrt. Sie werden auch keine mehr Einnahmen haben. Das ist jetzt halt für diese 16 Organisationen ist vorbei. Alle Social Media Kanäle sind auch genommen und wir wissen nicht tatsächlich, wer auch inhaftiert worden war. Also wir haben keine Namen, wir sehen nur, falls jemand halt was weiß. So wenn du Bekannte hast oder was berichtet wird oder falls jemand auf Social Media was gesagt hat, erfahren wir dann, okay, das ist das passiert und so. Und durch Anwältinnen und Anwälten. Ja, das spielt natürlich eine große Rolle, ganze Social Media Arbeit. Wir haben noch immer Strukturen, wie zum Beispiel, wir haben eine große Organisation von Anwältinnen und Anwälten. Da kriegst du wirklich eine große Solidarität, weil die haben so wie Union für linke Anwälte. Und andere Organisationen sind auch, andere LGBT-Organisationen sind auch laut, feministische Organisationen, sozialistische Organisationen, alle sind auf ihre Beine jetzt, alle organisieren Demonstrationen etc. Und Celebrity ist halt schwer. Sie sind sowieso unter Repression seit langer Zeit wegen dieser Drogengeschichte.
1: Mhm.
6: Ja, Politiker haben wir auch. Die werden ein paar Rede halten, aber ich bin ziemlich pessimistisch.
3: Das war unser Gespräch mit İpek Yüksek über die landesweite Repressionswelle gegen die queere Community in der Türkei. Und damit sind wir am Ende von Stimmlagen angelangt. Alle Infos zur Sendereihe sowie zum Nachhören findet ihr unter www.stimmlagen.at. Aus dem Studio verabschiedet sich Tamara. Bleibt solidarisch und wir hören uns.
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1: Zur Fortsetzung unseres Programms schalten wir nun ins Radionest Vöcklabruck.

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0: Herzlich willkommen zur Radiosendung Kämmerzamm, der gemeinsamen Radiosendung der Klimaregionen, Klimaenergie-Modellregionen Vöcklerager, Traunsteinregion und der Attersee-Attergau-Region. Ich bin Sabine Pommer, werde heute sozusagen quatschen hinterm Mikro. Gemeinsam mache ich die Sendung mit Sibylle Chiari, der Chem-Managerin der Vöcklerager-Region. Ja, und vor mir habe ich meine drei Gäste sitzen. Zum einen die Klimabündnisgruppe Schörfling-Sewalchen mit ihrer Leiterin Isolde Kattermey und mit Peter Reiter. Wir werden über unsere gemeinsame Gruppe berichten, was wir so alles gemacht haben, was wir in Zukunft machen werden. Und eins muss ich schon voraussagen, es macht einfach Spaß in dieser Gruppe. Das muss ich gleich am Anfang loswerden, weil ich bin auch dabei und ich freue mich jedes Mal, wenn wir uns treffen. Wir haben immer viel Gaudi, wir haben auch ganz, ganz interessante Mitglieder, die so ganz verschiedene Ideen einbringen. Und die Isolde mit ihrer ausgleichenden Art bringt es hin, macht dann immer ein Protokoll draus und dann wissen wir wieder, was wir zu tun haben. Ja, und links von mir ist der Walter Schnauder. Walter Schnauder ist Leader Manager der Leader-Region Regatta. Was das genau heißt, werden wir dann klären. Walter Schnauder ist seit 2,5 Jahren im Team begeisterter Leader Manager und wird uns erzählen, hauptsächlich, was in 2 Wochen stattfindet im Rahmen der Wassertage. Die Wassertage, die rund um den Attersee stattfinden, ein hochbrisantes Thema. Ärger kann es gar nicht zugangen sein in dem Sommer vor den Wassertagen, vor den 2. Wassertagen der Regatta als heuer im Sommer. Und mir rinnt es da immer kalt über den Buckel, wenn ich an das denke, wie der Sommer war und vor allen Dingen in Gedanken an die nächsten Generationen, wie wird es denen einmal gehen. Und ja, da werden wir einiges heute anteasern. Das gesamte Programm kann man nicht in einer Stunde erzählen, aber ich hoffe, wir gewinnen heute viele Interessenten. Es kann jeder kommen, also nicht nur Leute vom Attersee, sondern jeder ist eingeladen, der sich interessiert, zu diesem Thema etwas zu machen. Ich denke, wir fangen einmal an mit dir, Isolde. Isolde Kattermey ist die Leiterin unserer lustigen Klimabündnisgruppe. Ist auch lustig, weil es wirklich Spaß macht. Wir müssen sehr viel lachen, du bist selber ein fröhlicher Mensch und kommst da mit allem klar, was so an Dingen auf dich zukommen. Was habt ihr denn oder wie ist denn diese Klimabündnisgruppe entstanden und was passiert da so alles?
1: Ja, ich möchte jetzt einmal, hallo, spricht die Isolde Kattermey, freue mich, dass ich da sitzen darf. Danke Sabine für die Einladung. Ich werde jetzt vielleicht einmal in 3 Sätzen vielleicht werden es auch 4 sagen, wie ich zu dieser Gruppe gekommen bin, zu dieser Funktion. Also der Vorgänger der Leitung der damals Sewalchner Klimabündnisgruppe ist verzogen. Und so waren jetzt nicht zahlreiche Bewerber für diesen Job und ist an mich herangetragen worden. Und ich habe mich da eigentlich ein bisschen gezögert, weil ich Vorgänger war, studierter Umwelttechniker. Und ich komme aus der Ecke Marketing und Werbung und war jetzt nicht so versiert in diesen neuen Technologien und so. Habe dann aber beschlossen, dass es ja eigentlich darum geht, in dem Fall Menschen an einen Tisch zu kriegen und Veranstaltungen auf die Beine zu stellen, Menschen zu verknüpfen und zu vernetzen und rundherum für eine gute Stimmung zu sorgen. Und das ist jetzt einmal was, das ich grundsätzlich sage jetzt mal, das kann ich. Danke Sabine, hast du ja vorweggenommen mit deiner fröhlichen, verbindenden Art. Und ich sehe mich da also ein bisschen als eine Rahmengeberin. In dem Sinne sind jetzt auch die Musikstücke, die bis auf das erste, das der Peter Reiter ausgewählt hat, schöne Geschichte, der Hubert von Geusern. Und meine, die jetzt dann kommen, beschäftigen sie mit der Sonne, mit dem Wind, also quasi erneuerbare Energien und aufgelegt, wo mir nichts dazu eingefallen ist jetzt, außer Smoke on the Water, und das passt halt gar nicht, ja, weil es halt einen negativen Hintergrund hat. Also das Thema Wasser ist jetzt nicht musikalisch unterlegt. Und ja, so sehe ich da ein bisschen, wie gesagt, auch hier meine Aufgabe, ein atmosphärisches Umfeld zu schaffen, in das man die Botschaften einbettet, für die dann wiederum die Versierten sorgen.
0: Ja, wir wollen ja heute besonders über die Regatta Wassertage von 2. bis 4. Oktober reden, also in immer ganz 2 Wochen. Ein umfangreiches Programm und Peter, vielleicht erzählst du uns, was hat denn die Klimabündnisgruppe Schörfling und Seewalchen mit diesem Programm der Wassertage zu tun?
2: Ja, wir haben in gewissen Sitzungen, die was, wie schon gesagt, immer sehr lustig sind, ist die Idee eigentlich von dir, Sabine, gekommen, dass wir sich da beteiligen. Und dann sind ein paar Ideen entstanden. Und ich glaube, das sind ganz gute Ideen. Wir von der Klimabündnisgruppe Seewalchen und Schörfling haben uns eigentlich für 3 Projekte mehr oder weniger interessiert. Eins, wo ich sehr brenne, das ist die Vorstellung der Wassergenossenschaften und unter anderem auch der Wassergenossenschaft Seewalchen am Attersee, die eine der größten Wasserversorgungsanlagen ist. Die hat insgesamt ca. 2300 Mitglieder bzw. Anschlüsse und die ist eine sehr große Wassergenossenschaft in unserer Region und ist sicher sehr interessant zum Anschauen. Da haben wir einmal die Zentrale zum Besichtigen, dann den Brunnen, das Brunnkandl, das ist eine Quelle, die ist 1910 gebaut worden. Und dann geht es weiter, das wird so eine Wanderung werden, dann geht es weiter zum Hochbehälter 2, das ist ein großer Hochbehälter für den Ort Seewalchen. Und dann geht es nochmal weiter zum Brunnen Reutham. Der Brunnen Reutham, der ist ungefähr 50 Meter tief und da haben wir eine Beleuchtung installiert, da kann dann jeder runterschauen und das sollte im Rahmen einer Wanderung sollte das veröffentlicht werden und da ist jeder dazu eingeladen. Am Samstag von 13 bis 17 Uhr kann man das besichtigen. Start ist der Rathaus in Seewalchen.
0: Ja, beim Rathaus in Seewalchen um 13 Uhr. Mhm. Und ebenso beim Rathaus Schörfling werden wir uns treffen um 10 Uhr, also vorher am Vormittag, und werden die beiden Wasserversorgungen in Schörfling besuchen. Das ist zum einen unsere gemeindeeigene Wasserversorgung fürs Zentrum, zum anderen haben wir auch eine Wassergenossenschaft in Sickling in Oberhenfeld und wir werden auch versuchen hineinzuschauen, wo kommt das Wasser her, aber besonders auch, wie ist die Qualität unseres Wassers, wie wird das gemessen und ja, die große Frage, haben wir noch genug Wasser, haben wir in solchen Sommern wie dieser genug Wasser? Ich glaube, das wird viele Leute interessieren. Es, wie ich schon vorhin gesagt habe, es sind alle herzlich eingeladen. Also bei dieser Veranstaltung nicht nur Schörflingerinnen und Seewalchnerinnen, sondern alle, die sich interessieren für die Wasserversorgung. Da komme ich gleich dazu. Jetzt wird sich jeder fragen, wie komme ich da? Muss ich da ein Ticket lösen? Nein, es ist gratis. Und da kommen wir dann auch zu dem Projekt Wassertage. Alle Veranstaltungen sind kostenlos. Es gibt ein paar, wo man sich anmelden sollte, aber ich denke, wenn man dann kommt und ist da, wird es auch nichts machen. Jetzt kommen wir zu Walter Schnauder. Du bist der Manager hinter diesen Wassertagen, vor diesen Wassertagen. Und jetzt interessiert vielleicht uns besonders, wie entsteht sowas, mit wem gemeinsam? Da ist ja Luxemburg im Spiel. Und wie geht es im Rahmen einer LIDA-Region, so ein doch relativ großes Projekt auf die Beine zu stellen und auch zu finanzieren?
3: Ja, da muss ich vorher ganz kurz die LIDA-Region erklären. LIDA ist ein europäisches Förderungsprogramm, das Ideen unterstützen soll, die aus der Bevölkerung kommen. Also nicht aus der Politik, sondern von engagierten Personen, von Vereinen, aber auch von Betrieben. Und Ziel ist, eine resiliente Region zu schaffen, nachhaltige Projekte zu entwickeln, die eben aus diesem EU-Fördertopf finanziert werden oder nur dadurch realisierbar werden, weil es keine anderen Fördermöglichkeiten oder keine anderen Finanzierungsquellen gibt. Und ja, wir sind 14 Gemeinden, die 14 Bürgermeister dieser Gemeinden bilden meinen Vorstand und dann gibt es auch ein Projektauswahlgremium, das PAC, ja, und da ist die Sabine engagiertes Mitglied in diesem PAC und dort werden in Wirklichkeit die eingereichten Projekte auch beschlossen. Und die Wassertage waren eine Idee, die unsere sehr engagierte Obfrau, die Nicole Eder, Bürgermeisterin von Steinbach am Attersee, aus Luxemburg mitgenommen hat. Dort gibt es nämlich diese Wassertage schon. Die finden am Obersauer Stausee statt, im Naturpark, aber auch in der Liederregion Eisleck. Und das ist dort eine Erfolgsstory, diese Wassertage, weil man sich dort doch sehr bewusst ist, was Wasser und was Trinkwasser ausmacht, weil aus dem Obersauer Stausee werden insgesamt 550.000 Luxemburger Haushalte mit Trinkwasser versorgt. Ja. Das heißt, die haben einen ganz anderen Umgang, ja, mit dem See, wie wir möglicherweise mit dem Attersee. Und von da hat unsere Obfrau die Idee der Wassertage mitgebracht. Und da wir eigentlich auch in den Gremien und AI sofort Feuer und Flamme waren, sowas auch in Österreich, in Oberösterreich, am Attersee, im Attergau zu machen, sind wir dann natürlich auch in die Nachdenkphase gegangen und haben da ein Projekt aufgesetzt. Wobei ich muss dazu sagen, ich möchte mich da nicht mit fremden Federn schmücken. Das könnte man alleine gar nicht auf die Füße stellen, hätte man da nicht so viele engagierte Menschen oder Vereine, wie ja, jetzt auch da im Raum sind. Ich versuche das nur bestmöglich zu koordinieren und zu bewerben und halt die Fördermittel, die kommen auch für die Regatta Wassertage aus dem europäischen LIDA-Fördertopf mit Unterstützung von Bund und Land.
0: Ja, vergangenes Jahr gab es ja am Attersee die ersten Wassertage. Ich habe gelesen, mit über 1500 Besuchern, Besucherinnen, ein phänomenales Ergebnis, weil ja auch die Vorlaufzeit gar nicht so lang war und das über den Sommer so ein Projekt aufzusetzen gar nicht so einfach ist. Hat mich also besonders überrascht. Es waren überall genug Besucher und es war also auch von der Qualität her sehr top. Also da gab es ein enormes Programm. Ich habe gerade das Heftel vor mir liegen gehabt, du hast es, glaube ich, weggenommen. Egal, wir reden eh über die Wassertage 26 und schauen uns an, was man da so alles besuchen kann, was man machen kann. Wie schon gesagt, Eintritt frei und ein paar Mal bei ein paar Veranstaltungen wäre es gut, wenn man sich anmeldet. Wo findet man denn jetzt das Programm, wenn jetzt jemand das hört, heute die Radiosendung, wo findet man euch?
3: Ja, das Programm findet man in jedem Gemeindeamt in ausgedruckter Form. Das Programm findet man auf der Homepage der Regatta, also www.regatta.co.at. Da gibt es das Programm zum Downloaden. Natürlich auch in den sozialen Medien, auf der Instagram-Seite des Regionalentwicklungsvereins Regatta und auf der Facebook-Seite. Und das Programm wird auch publiziert. Wir haben einen Medienpartner, das ist die Bezirksrundschau. Und wir haben dort auch in der nächsten Ausgabe, die, glaube ich, diese Woche erscheint, auf einer Doppelseite das umfangreiche Programm der Wassertage drinnen.
0: Ja, dann werden wir auch gemeinsam mit der Klimabündnisgruppe Schörflingen-Seewalchen Poster aufstellen, Plakatständer aufstellen, haben wir gerade jetzt fertiggestellt und natürlich auch noch die Folder droppen und schauen, dass das unter die Leute kommt. Ja, wir werden jetzt einmal eine kurze Musikpause machen. Die Isolde hat die Musik mitgebracht und werden mal ins erste Lied einsteigen.

0: wieder zurück in der Sendung Kämmer zusammen. Ich bin Sabine Pommer und moderiere heute die Radiosendung zum Thema Regatta Wassertage. Walter Schnauder, der Leadermanager, der dieses Programm managt. Wir haben da diesen Folder vor uns mit insgesamt 24 Seiten. Walter, für wen ist dieses Programm gedacht und wer kann da teilnehmen und was sind so die Highlights, die du empfehlen könntest?
1: Ja, Zielgruppe ist die gesamte Bevölkerung, also alle, die das Thema Wasser interessiert. Das sind Einheimische und natürlich auch Gäste unserer Region. Und ja, wir haben bei den ersten Regatta-Wassertagen auch schon festgestellt, dass wir auch überregional viel Publikum haben. Du hast das ja schon richtigerweise gesagt. Wir haben eine Besucherzählung gehabt. Wir haben 1500 Besucher gehabt bei den ersten Regatta-Wassertagen, die eben ein transnationales Projekt waren mit der LIDA-Region in Luxemburg. Voriges Jahr war die Projektträgergemeinde Steinbach am Attersee. Ja, heuer sind wir sehr dankbar, dass die Projektträgerschaft die Gemeinde Nussdorf am Attersee übernommen hat und darum sind auch die Hauptveranstaltungen in Nussdorf. Das heißt, wir haben nicht nur reine Fachveranstaltungen, sondern wir haben Veranstaltungen für die ganze Familie. Ja, wir versuchen, ein sehr niederschwelliges Angebot zu haben, wo man ja, in Wirklichkeit die unterschiedlichsten Dinge jetzt von Fachvorträgen, Expertenschiff bis hin zu gemeinsamen Familienwanderungen, Eröffnung Gustl und Berger, Erlebnisweg, Wassererlebnisweg in Werreck am Attersee und wo es dann auch eine gemeinsame Familienwanderung beispielsweise gibt.
0: Ja, ja, jetzt gibt es ja Programmteile, wo man nicht teilnehmen kann, weil es für einen Kindergarten, eine Volksschule oder für eine Mittelschule gedacht ist. Wir haben auch so etwas, unsere Klimabündnisgruppe, uns ausgedacht. Und zwar mit den beiden Mittelschulen gibt es Workshops mit einem Meteorologen der Blue Sky Wetteranalysen, Traunmüller und Reingruber aus Attnang-Puchheim. Und da werden wir mit den Schülern die Themen rund um Entstehung der Salzkammer gut sehen, behandeln. Wo kommt es her? Von den Gletschern von früher und welche Veränderungen gibt es bei diesen Gletschern und welche Auswirkungen haben diese Veränderungen? Und dann wollen wir natürlich auch dabei eine Bewusstseinsbildung betreiben bei den Schülern und Schülerinnen in Richtung, was heißt denn das, wenn sich jetzt etwas verändert? Was hat das mit mir zu tun und wo geht es hin in Zukunft? Das wird stattfinden am Freitagvormittag, also für die beiden Mittelschulen Sewalchen und Schörfling. Und daneben gibt es natürlich einiges Programm rund um den Attersee in Schulen. Da kann man ein bisschen nachblättern und kann sich freuen, dass die Jugend sich damit beschäftigt. Ich weiß von Schulprojekten, dass die bei diesen Themen voll dabei sind. Also die kommen da richtig engagiert mit und erzählen das dann auch zu Hause. Aber dann gibt es ein paar Highlights für alle, also einige. Und vielleicht, Walter, kannst du uns da etwas empfehlen?
1: Naja, wir sind nicht nur in Schulen, sondern auch im Kindergarten in Nussdorf am Attersee, auch in Kooperation mit dem Klimabündnis Oberösterreich. Die bieten nämlich ein Kasperltheater an zum Thema Wasser, ein kindgerechtes Kasperltheater und machen dann auch kindgerechte Workshops im Kindergarten in Nussdorf. Das ist allerdings auch kein Programm, genauso wie die Schulprogramme, das öffentlich ist. Wir haben wenn ich einen kurzen Streifzug machen darf, eine Veranstaltung oder eine Führung in der Fischzucht in Kreuzstein in Oberburgau, vom Ei bis zum jungen Fisch. Dort werden am Mondsee Fische gezüchtet, die auch im Attersee oder in den zufließenden Gewässern auch dann ausgesetzt werden. Wir haben in Steinbach am Attersee mit allen Sinnen durchs Moor, also eine märchenhafte geführte Reise dort zum Fahrradteich. Wir haben natürlich den Eröffnungsabend, ja, wo alle Mitwirkenden und alle, die uns unterstützen bei den Wassertagen, eingeladen ist. Ja, natürlich sehr herzlich auch die Runde, die mir da im Studio gegenüber sitzt. Wir haben eine Exkursion, zwei Exkursionen, wo wir zweimal dem Biber auf der Spur sind, in Kooperation auch mit dem Naturpark in Steinbach am Attersee und einmal auch in Vöcklermarkt. Auch da gibt es dann eine Führung. Wir haben aber auch die Eröffnung der Trinkwasserbrunnen in St. Georgen und Berg im Attergau, die auch im Rahmen eines LIDA-Projektes umgesetzt worden sind. Wir haben Führung zu den neuen Hochwasserbecken und damit auch in Verbindung eine Ausstellung zum Hochwasserschutz an der Dürrenager. Und es gibt natürlich das Expertenschiff. Das Expertenschiff, das ist öffentlich zugänglich auch. Da dürfen wir auch alle einladen und da wird es alle Themen geben, die auch in letzter Zeit aufgetaucht sind rund um den Attersee, Stichwort invasive Arten. Ja, da wird es unter anderem auch über die Quackermuschel geben und auch Pflanzen, ja, die in letzter Zeit sich da rund um den See ausbreiten, die es vorher da nicht gegeben hat.
0: Ja. Ja, das sind ja alles Themen, die, sage ich mal, uns alle unter den Nägeln brennen, jetzt umso mehr nach dem Sommer. Jetzt möchte ich gern von der Klimabündnisgruppe Schörfling-Seewalchen unser Highlight präsentieren. Das Wasser der Alpen im Wandel der Zeit oder im Klimawandel der Zeit und die Bedeutung für den Attersee. Das wird eine Multivision-Show. Ich denke, das wird allein schon deshalb so schön sein, weil es hier wunderschöne Fotos und Videos gibt. Das Ganze findet am Freitag, den 2.10. um 16 Uhr in der Naturpark-Mittelschule Schörfling statt. Und gemacht wurde diese Show von Fotograf, Alpinist und Autor Bernd Ritschel und Michael Ruhland. Die beiden haben ein wunderschönes Buch herausgebracht, das dieses lange Projekt von ihnen dokumentiert. Und Christian und Felix Neureuther, die beiden berühmten Skifahrer, haben da mitgearbeitet, weil sie ja alle viel in den Bergen unterwegs sind und sehen, wie sich dort die Landschaft verändert, aber auch, was das alles mit uns zu tun hat, nämlich auch eben wieder, kommen wir wieder zum Attersee, mit dem Wasser des Attersees. Ich habe ja in diesem Sommer beobachtet, dass der Traunsee wenig Wasser verloren hat, der Attersee sehr viel, da sprechen wir von 80 Zentimeter beim Attersee. Beim Traunsee ist einiges an Gletscherwasser gekommen, was aber sehr schade ist und auch sehr bedrohlich, weil der Hallstätter Gletscher wegschmilzt und da kam viel Wasser runter. Füllt noch den Traunsee, aber wie lange noch? Und diese Fragen werden wir hier präsentiert bekommen. Und was mir so gefällt, auch bei dieser Veranstaltung, es können sich alle einbringen. Man kann diskutieren, man kann Fragen stellen, man kann, wie du erzählt hast, vor Ort etwas ganz plakativ mitnehmen, sodass man das Ganze sich auch merkt. Also keine langen Vorträge, sondern eine schöne, runde Veranstaltung. Die Klimabündnisgruppe Schörfling-Seewalchen fragt sie wahrscheinlich auch schon wieder, Walter Schnauder, wie wird es nächstes Jahr weitergehen? Gibt es da auch Wassertage? Weil dann müssen wir wieder Ideen sammeln.
1: Ja, es wird nächstes Jahr wieder Wassertage geben. Es ist keine Eintagsfliege, wie wir heuer ja schon beweisen können, sondern die Region, ja, unsere Mitgliedsgemeinden, die haben das in Wirklichkeit committed, dass es eine fortlaufende Serie gibt, ja, und wir jedes Jahr Wassertage haben werden, ja, mit unterschiedlichen Programmen. Und ja, ich darf auch deinen Aufruf noch mal verstärken. Ja, jeder kann sich einbringen, jeder kann Ideen bringen. Natürlich, wir können nicht alles umsetzen. Ja, die Umsetzung der Idee, ja, ist die zweite Seite. Das heißt, es braucht auch wirklich engagierte Leute, ja, die dann anpacken und ihre Idee dann auch im Rahmen der Wassertage verwirklichen. Ja, wir sind die, die koordinieren, wir sind die, die das bewerben und wir sind die, die bei der Finanzierung mithelfen.
0: Da kommst du schon zu einem ganz wichtigen Punkt bei der LEADER-Idee, bei der Idee der Regionalentwicklung, dass es vieler Leute bedarf und es sind oft viele Ehrenamtliche, die Ideen liefern, die diese Ideen auch umsetzen wollen, die dann dank diesem Förderprogramm der EU auch Fördermittel bekommen, denn viele der Projekte wären nicht umgesetzt worden, denn wie kann ein Verein jetzt zum Beispiel wie bei uns in den Gemeinden, der irgendwie einen schönen Weg gestalten will, wie kann man 80.000 oder 100.000 Euro auf die Füße stellen, das ist nicht möglich und die Gemeinde kann es auch nicht immer finanzieren und deshalb gibt es dieses Förderprogramm. Vieles ist entstanden und die Wassertage davon sind etwas, was mich sehr freut, dass es weitergeht. Also wir werden in der Klimabündnisgruppe gleich wieder Ideen produzieren und dann für nächstes Jahr einbringen. Ich denke, da wird uns schon was einfallen. Ja, jetzt habe ich die Musikliste vor mir. Wir haben vorhin John Denver gehört, Sunshine on My Shoulders, und hören jetzt Frank Sinatra, Summer Wind.

0: wieder zurück in der Radiosendung Kämmer zusammen. Ich bin Sabine Pommer und wir reden gerade über die Wassertage der Liederregion Regatta mit Walter Schnauder und mit unserer Klimabündnisgruppe Schörfling-Sewalching, zu der ich ja auch gehören darf, Isolde Kattermeier und Peter Reiter. Wir haben jetzt über die Klimabündnisgruppe berichtet, was wir im Rahmen der Wassertage machen. Aber es gibt da noch einiges, was geplant ist, beziehungsweise habe ich gesehen, ihr habt ja schon viel bewegt und Projekte durchgeführt. Isolde, was war denn da so dabei bisher?
1: Ja, wir haben gleich mal einen Auftakt gesetzt, der eigentlich wirklich recht spektakulär war und super gut angekommen ist. Wir haben das traditionelle und traditionell sehr gut besuchte Maibaumsetzen genutzt, um die Eisblockwette zu inszenieren. Ja? Also das war so ein Kubikmeter Eis quasi in einer richtig fitten Klimakiste. Ja? Wie lang hält das quasi oder wie viel ist dann übrig? Am Ende, wir haben es beim Maibaumschmeißen, haben wir die Klimakiste geöffnet und tatsächlich ganz eine rege Beteiligung. Es ist einmal über Sewalching hinaus, sage ich mal, angesprochen worden auf diese Kiste mit dem großen Fragezeichen drauf. Also wie gesagt, mit dem haben wir uns jetzt einmal ordentlich in Szene gesetzt. Dann habe ich eine Ausbildung gemacht zum Klima- und Energiecoach, um jetzt quasi die Basis zu bilden für, wir haben dann Leute eingeladen, Experten aus verschiedenen Ecken und Richtungen und vor allem haben wir auch in der Gemeinde selbst, bitte, wir reden da ja jetzt von 2013, da ist ja seither Gott sei Dank sehr viel passiert, von der Installation von PV-Anlagen auf den Gemeindebauten, angefangen von der Musikschule über die Gemeinde selber und auf der neuen Mittelschule. Und recht super war auch diese Pumpeneffizienzoptimierung und ebenfalls Installation einer PV-Anlage auf dem Strandbad Sewalching. Also das war auch eine klasse Geschichte, die uns auch sehr viel Positives eingetragen hat. Und darüber hinaus haben wir immer wieder, also angefangen von Energieberatung für Betriebe mit grünen Maßnahmen, schwarze Zahlen schreiben, war auch sehr gut besucht, ist auch was auf die Schiene gekommen. Dann haben wir die Energiewende für dich und mich gehabt. Das war so eine Art Messe, wo sie auch, also Fachvorträge und wo sie auch Hersteller präsentiert haben, auch sehr gut aufgenommen worden. Und so haben wir halt verschiedene Dinge auf die Schiene gebracht, unter anderem auch die Fahrradgruppe ins Leben gerufen und das ist jetzt quasi, damit übergebe ich jetzt die verlangsamt Peter Reiter, der da immer noch voll in den Pedalen ist.
2: Ja, die Fahrradgruppe ist ein ganz ein besonderes Highlight gewesen. Das haben wir, glaube ich, 2017 haben wir vom Land Oberösterreich, vom Klimabündnis, hat es eine Aktion gegeben, dass sie Gemeinden da bewerben können. Und da haben wir sie gemeinsam, Sewalching und Schörfling. Und das ist, glaube ich, was wir immer wieder betonen sollten. Uns verbindet mehr als eine Brücke. Das heißt, wir arbeiten wirklich zusammen bei gewissen Veranstaltungen und auch gewisse Institutionen arbeiten immer wieder zusammen. Ich glaube, das wird immer besser und immer mehr. Ja, diese Fahrradberatung haben wir in Anspruch genommen und aus dem ist eigentlich eine Gruppe gebildet worden, da wo wir auch sicher 4 bis 5 Mal im Jahr zusammenkommen und wieder neue Ideen mehr oder weniger kreieren. Da gibt es einen Projektleiter in Schörfling und in Sewalching, das ist der Gerlinger Siege und
0: Hans-Peter Schinkowitsch.
2: Ja, und die letzte Aktion habe ich heute in der Früh gehabt, in der Früh. Wir haben im Zuge der Mobilitätswoche 2026, das ist jetzt diese Woche, haben wir den Arbeitsradler oder Radfahrer der Woche gekürt. Es war um kurz vor 7 Uhr, sind wir, der Gerlinger Siege und ich, sind da am Bauhof in Seewolchen gestanden und der erste Radfahrer, was gekommen ist, hat dann 50 Euro Gutschein und eine Urkunde bekommen, der was in die Arbeit fährt. Voriges Jahr haben wir eine Dame gehabt, das war die Radfahrerin der Woche und diese Aktion kommt immer sehr gut an. Morgen haben wir in diesem Zuge in der Mittelschule in Seewalchen haben wir ein Radfrühstück. Das heißt, jeder Schüler, was mit dem Fahrrad kommt, bekommt von der Klimabündnisgruppe ein kleines Frühstück zur Belohnung. Und das kommt immer sehr gut an. Und voriges Jahr waren es um die 60 Kinder, die was da wirklich mit dem Rad in der Früh in die Schule gefahren sind. Und ich glaube, das ist auch ein Vorbild und sehr lobenswert, dass die Kinder das auch annehmen.
0: Ja, das haben wir vergangene Woche in Schörfling gemacht. Mhm. Da waren um 7 Uhr, sind wir da gestanden mit dem Frühstück. Und immerhin, es kamen knapp über 50 Fahrräder, Fahrradler, Fahrradlerinnen. Mhm. Auch ein paar Lehrer, Lehrerinnen waren dabei. Und hat mich sehr erstaunt, weil wenn ich sonst zur Mittelschule fahre, ich mit meinem Radl, stehen nur ganz wenige Radl dort. Schörfling ist nicht so ideal zum Radeln für Jugendliche. Wir haben leider eine Umfahrungsstraße, die man schwierigst queren kann und wir verstehen bis heute nicht, warum wir dort nicht einen Übergang machen können für die Radler, weil da gibt es Wohngebiete auf der anderen Seite, wie am Sulzberg oder Oberhenfeld. Und das Land und die BH verbietet uns das und lässt dort eher die Autofahrer schnell fahren. Also ganz blöd eigentlich. In Zukunft müssen wir da stärkere Initiative zeigen, dass die Kinder bessere Radwege haben. Ja, und dann, Peter, im Rahmen der Klimabündnisgruppe ein besonderes Highlight. Ist generell, spricht es für die Gruppe, dass wenn man Ideen einbringt, dann dürfen wir es auch gleich umsetzen. Und wir beide haben uns stark gemacht fürs Repair- und Nähcafé vor 3 Jahren und haben gesagt, da könnte man doch Lenzing dazu nehmen. Warum Lenzing? Weil wir alle 3 Gemeinden sehr schöne neue Mittelschulen haben mit wunderschönen Werkräumen, sowohl fürs Nähen als auch fürs technische Werken. Und dann haben wir das angefangen und wir waren überwältigt, Peter, oder?
2: Ja, ich muss ganz ehrlich sagen, inzwischen haben wir jetzt 8 Repair-Cafés veranstaltet in den 3 Jahren. Das 9. kommt jetzt am 9. Oktober in Seewalchen.
0: In der Mittelschule Seewalchen.
2: In der Mittelschule Seewalchen, Entschuldigung. Und es ist so, das ist wahnsinnig gut angelaufen. Wir haben immer genügend Leute da gehabt und wir haben auch ernst gemacht, wir haben Werbung gemacht für Reparaturhelfer und Reparaturhelferinnen. Wir haben nicht nur technische Geräte bei diesem Repair-Café, auch textile Gegenstände. Wenn irgendein Kleidungsstück zum Reparieren ist, haben wir da Näherinnen, hauptsächlich Näherinnen, sage ich jetzt einmal, bei den Textilen, die was das dann sofort reparieren. Und ich kann eins sagen, in diesen 8 Veranstaltungen haben wir circa 250 Besucher gehabt. Und von diesen 250 Geräten oder textilen Gegenständen sind im ganzen Schnitt an und für sich so circa 60% haben wir reparieren können, wobei die textilen Gegenstände fast zu 100%ig repariert werden haben können. Zum Beispiel einen Reißverschluss einnähen oder eine Hose kürzen oder irgendwas an textilen Gegenständen zu reparieren.
0: Und was das Erstaunliche ist, wir haben eine lange Liste an Helfer, Helferinnen, die jedes Mal, wer halt Zeit hat, kommen und es sind immer genug Helfer da. Das erstaunt mich jedes Mal wieder. Und es kommen so am Nachmittag, du hast gesagt, am 9. Oktober, es geht um 14.30 Uhr los in der Mittelschule Seewalchen, also einfach kommen mit den kaputten Sachen. Es ist der Eintritt frei, aber wir freuen uns immer über Spenden, weil dann können wir wieder die nächsten Repair- und Nähcafés organisieren. Außerdem haben wir begonnen, in der Mittelschule Repair-Kits zu veranstalten. Peter, da bist du auch ganz groß dabei. Was machen wir da?
2: Ja, bei den Repair-Kits ist im Vorhinein einmal eine kleine Einschulung, wo wir mehr oder weniger erfahren wollen von den Schülern, ob sie schon mal irgendwas einmal repariert haben. Das ist so ein kleiner Vortrag, wo wir alle beieinander sitzen und da einfach eine Fragerunde machen. Und da kommen ganz gute Meldungen von den Schülern. Zum Beispiel hat letztes Mal einer gesagt, ja, ich habe mit meinem Papa einen Turbolader von einem Traktor hergerichtet. Ich meine, das ist dann schon sehr, sehr weit hergeholt, aber die Kinder haben da großes Interesse gehabt. Und wir haben mit den Kindern relativ viele Sachen herrichten können. Viele haben ein ferngesteuertes Auto mitgebracht oder irgendein Stofftier, das was zum Flicken war, oder technische Geräte wie normale Radios haben sie auch gehabt. Die haben auch wieder praktisch das wieder funktioniert haben. Ja, im Großen und Ganzen, eins muss ich jetzt nur so sagen, und zwar, wir haben einen Zerlegetisch installiert bei den Schülern. Das heißt, wir haben da alte, nicht mehr reparierbare Geräte aufgelegt und da waren die Schüler und Schülerinnen mit voller Begeisterung dabei, diese Geräte zu zerlegen und das Innenleben so mehr oder weniger zum Erkunden. Und das hat ihnen auch sehr viel Spaß gemacht, neben den Reparaturarbeiten.
0: Ja, das Projekt Repair Kids, da kommen wir jetzt zu Sibylle Chiari. Das haben wir aus deiner Region, es war deine Idee und du hast es begonnen in Rega, sozusagen ein bisschen kopiert. Und jetzt komme ich zu dir. Sibylle, danke, dass du mir heute hilfst und dass du auch was dazu sagst, was in deiner Region gerade an nachhaltige Initiative geplant ist.
3: Ja, vielleicht können wir sogar ein bisschen anknüpfen beim Thema Wasser tatsächlich. Bei uns ist jetzt aktuell geplant, wozu ich sehr herzlich einladen möchte, am 8. Oktober eine Veranstaltung, Abendveranstaltung im Vöcklebrucker Kolpinghaus. Wir nennen das Zukunftsfest. Das findet in Kooperation zwischen Klima- und Energiemodellregion Vöckler-Ager statt und dem Stell-dir-vor-Labor. Wir haben gesagt, wir machen eine gemeinsame Veranstaltung, um Zukunftsmut zu schöpfen und Pioniergeist zu schüren und haben tolle Vortragende gewinnen können für den Abend. Eben jetzt zum Thema Wasser, die Michaela Köppel, Landschaftsplanerin, die das Projekt Linz blüht auf betreut hat, wo eben Blühflächen ohne Gießen gepflanzt werden, eine Methode aus Schweden, die sie sich angeeignet hat und jetzt eben in Oberösterreich in diesem schwierigen Sommer wirklich auf den Härtetest geprüft hat. Sehr spannende Ergebnisse und ich glaube sehr viel Potenzial für Gemeinden auch zukünftig in dem Thema. Und Gerold Weiß, der eben Startup-Mentor und FH-Professor ist und uns zur Entstehung von Mut und mutigen Initiativen einiges erzählen wird. Herzliche Einladung, 18 Uhr, 8. Oktober, Kolpinghaus Vöcklerbruck.
0: Ja, danke Sibylle. Wenn es ums Pflanzen geht, da gibt es auch in der Klimabündnisgruppe Schörflingsee-Walchen ein Erfolgsprojekt, der Pflanzentauschmarkt. Da werden nicht nur Pflanzen getauscht, sondern es gibt auch einiges zu kaufen und besonders, was mir besonders gefällt, es ist Karl Bloberger, ein Seewalchner, bekannt als der ORF-Gärtner, immer wieder dabei und da gefällt mir besonders, dass er eben plädiert für Gärten, die mit möglichst wenig zusätzlich Wasser auskommen, sondern die man wild werden lässt und wo man das pflanzt, was auch selbst mit weniger Wasser durchkommt. Also wird auch nächstes Jahr wieder stattfinden, im April, glaube ich, immer so Ende April, nach Ostern irgendwann machen wir das. Ja, jetzt habe ich noch eine Frage, weil wir so viel über Lieder, Region, Regatta gesprochen haben, die ja diese Wassertage von 2. bis 4. organisieren. Walter Schnauder, der Liedermanager, ein bisschen Wehmut ist schon gerade, weil wir am Ende einer Förderphase stehen. Wie schaut es denn da gerade aus, Walter?
4: Bevor ich deine Frage beantworte, muss ich einmal der Klimabündnisgruppe zu den tollen Aktivitäten gratulieren. Also ich habe das nicht gewusst, dass ihr da so aktiv seid und in so unterschiedlichen Bereichen tätig seid. Ich habe dabei auch natürlich an meine Kinder denken müssen. Ja. reden immer von dem, dass wir in einer Wegwerfgesellschaft leben. Ja, wir reden immer davon, dass Naturschutz, Umweltschutz eine untergeordnete Rolle spielt, aber in Wirklichkeit, da sieht man, was jeder Einzelne bewegen kann, beziehungsweise auch, wenn man sich dazu auch zusammenschließt, ja, und dann wirklich seine Ideen verfolgt und umsetzt. Zur laufenden LEADER-Periode. Ja, es ist richtig. Ja, wir nähern uns dem Ende dieser Förderperiode und dementsprechend ist das Geld in dieser Förderperiode auch schon beinahe aufgebraucht. Und wir haben 16 Projekte in der Pipeline, die sind zumindest auch schon bei uns im Büro erst präsentiert worden. Da würden wir gerne unser Projektauswahlgremium damit beschäftigen, aber wenn das Geld aus ist, gibt es auch keine Projekte mehr. Das heißt, im nächsten Schritt werden wir uns damit beschäftigen, für die nächste Förderperiode die lokale Entwicklungsstrategie zu schreiben. Das heißt, auch da kann man sich natürlich einbringen, ja, als Einzelperson, als Verein, als Gemeinde, als Interessensgemeinschaft. Wir werden natürlich versuchen, den eingeschlagenen Weg auch weiterzudenken in dieser lokalen Entwicklungsstrategie. Wir hoffen, dass wir in der nächsten Förderperiode auch wieder mit ähnlich guten Mitteln ausgestattet sind, als wie in der letzten Förderperiode. Möglicherweise wird es auch da Kürzungen geben über EU, Land und Bund. Ja, also nicht nur die Gemeinden müssen sparen, sondern überall wird gespart. Dann schreiben wir gemeinsam diese nächste lokale Entwicklungsstrategie und hoffen, dass wir dann nicht nur die Projekte, die wir in der Pipeline haben, sondern auch noch viele andere Projekte umsetzen können. Wie viele Projekte das waren, wird an einer Zahl sichtbar. Die Regatta gibt es seit 25 Jahren und in diesen 25 Jahren sind in die 14 Mitgliedsgemeinden 250 Projekte umgesetzt worden, ja, in mehreren Förderperioden. Maßgeblich da involviert war mein Vorgänger, der Leo Gander, aber auch die Obleute, der Johnny Reiter, Bürgermeister außer Dienst von Seewalchen, aber auch die Maria Stauffer. Und unser Ziel ist es in Wirklichkeit, diese Erfolgsgeschichte der Regatta weiterzuschreiben. Was genau das bringen wird, wissen wir nicht. Ich selber habe jetzt einmal zwei Ideen dazu. Die eine Idee ist, dass wir uns natürlich als Wasserregion noch nachhaltiger positionieren. Auf der anderen Seite gibt es natürlich eine weltweite Entwicklung, die nicht mehr aufzuhalten ist. Ja, das ist die KI, also die künstliche Intelligenz, die wirklich epochale Veränderungen, ähnlich auch der Industrialisierung, mit sich bringen wird, und mir gefällt ganz gut, dass wir als Region das Thema KI nicht verschlafen und den Bogen spannen von der künstlichen Intelligenz zum Element, also von der KI bis zum Wasser. Und was alles dazwischen ist, ja, das werden alle, die an der Strategie mitschreiben, natürlich auch einbringen können.
0: Ja, toll, dass es Zukunftsperspektiven gibt in der Region. Ich möchte mich zum Schluss ganz herzlich bedanken bei meinen Gästen, Klimabündnisgruppe Schörfling-Seewalchen, Isolde Kattermeier und Peter Reiter, und möchte allen Zuhörern, Zuhörerinnen, die sich jetzt denken, wie kommt man in so eine Klimabündnisgruppe, empfehlen, einmal bei der Gemeinde nachzufragen. Es gibt viele Klimabündnisgemeinden, die weniger aktiv sind und wo es so eine Gruppe braucht. Aber man braucht Ehrenamtliche, man braucht engagierte Leute, weil die Gemeinde alleine macht es nicht und kann es auch nicht machen. Also das ist so der Appell an alle, die irgendwo wohnen, einmal fragen, sind wir Klimabündnisgemeinde, wollen wir das werden? Und das ist eigentlich so das Thema. Ich wünsche der Regatta noch viele zusätzliche Mittel, denn es gibt vielleicht noch die Möglichkeit, dass wir ein bisschen noch zu Fördermitteln kommen, weil es gibt Regionen, die nicht so viel verbrauchen und dann bleibt ein bisschen Geld übrig. und dann bleibt vielleicht für uns ein bisschen Geld übrig, dass auch die Pipeline-Projekte umgesetzt werden können. Ich bedanke mich recht herzlich. Wir sind am Ende der Sendung. Sabine Pommer, Sibylle Chiari wünschen eine schöne Woche. Wir sehen uns bei den Wassertagen von 2. bis 4. Oktober.

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1: So, aber jetzt, ja, wieder da und on air. Aber so, ja, wie ist es jetzt, richtig oder nicht? Egal. Heute darf ich fliegen, so starten wir jeden Montag Vormittag von hier, von Freies Radio Salzkammergut. Mein Name ist Ernst Radenig, ich freue mich sehr, dass ihr da seid und dass ich euch die Woche begleiten darf.

Sigrid Horn, heute darf ich fliegen. Wir wollen auch fliegen gemeinsam mit euch. Fliegen, eigentlich urschön. Ich war auf dem Feuerkugel übrigens und habe diese Dohlen, habe ich mir dann sagen lassen, gesehen, die so wunderschön in dem Schwarm immer wieder hin und her zischen. Wie alle Vögel oder auch Fische das machen im Schwarm. Unglaublich, wie das funktioniert, dass wenn einer oder eine beginnt oder beginnen die alle gleichzeitig, ich weiß es nicht, und dann machen die so schöne Schwarmfliegereien. Schwarm, genau. Ein Schritt nach dem anderen. Es ist nicht immer ganz so leicht, wenn das Herz dort ist. Aber eigentlich ist das ja gut, egal. Violetta Parisini, die zu uns in die Sendung kommt, ich freue mich schon.

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Leben. Ein Schritt nach dem anderen, ganz besonders zu empfehlen am Montag, Montag früh, Montag Vormittag. Herzlich willkommen bei Freies Radio Salzkammergut. Aber so, mein Name ist Jan Stratinik. Wir müssen die neue Woche erst antizipieren. Es muss langsam losgehen. Wobei manche agieren dann doch schon sehr gern schnell in der Früh. Manche brauchen länger. Anticipieren. Anticipate, Marilis Jaksch.

Anticipate, Marilis Jaksch. Ja, also man muss diese Woche dann doch irgendwie antizipieren, beginnen, in die Startlöcher kommen, planen, den Zettel hernehmen, ins Auto hüpfen, in die Arbeit fahren, ja, Kinder in die Schule bringen, Frühstück machen, fluchen, weil nicht alles da ist, in den Spiegel schauen und sich denken, okay, na, ich sage jetzt lieber nichts, was ich mir dann denke. Ja, so geht's dann los am Montag. Für manche schon um 5 Uhr in der Früh, manche um 6, manche um 6:30, 7, genau. Manche können später aufstehen, manche kommen erst vom Nachtdienst heim und manche denken sich einfach nur, was für ein zacher Tag. Ernst Molden, Sigrid Horn.

Ernst Molden, Sigrid Horn. Ja, wir gehen noch nicht schlafen, wir starten erst. Es ist noch nicht mal 10:30 am Vormittag, Montag ist. Und der neue 7-Tages-Lebensabschnitt hat begonnen. Und ja, wir wollen beitragen, dass der gut gelingt. Manche kommen erst nach Hause, manche basteln gerade an ihrem Computer, manche stehen in der Küche. Manche sind schon längst im Büro oder in der Werkstatt und manche wünschen sich einfach, ob groß oder klein, eine Lilimomonade. Lilimomonade von Hirschfisch zum Beispiel.

Lili Momonat, Hirschfisch, Klaus Czabitzer und Norbert Trummer. Ja, das Wochenende, das ist zwar vorbei, aber es kommt ja wieder. Und da wünschen wir uns genau das, was Columbo schon vor, nein, Wanda mit Columbo schon vor einigen Jahren gesungen hat, das gemeinsame Herumknotzen und Sein im Pyjama und Columbo schauen.

Wander. Wander mit Columbo. Was für eine Aussicht auf einen nächsten freien Tag. Auf einen gemeinsamen nächsten freien Tag. Wir machen einen Schlenker ins benachbarte Deutschland. Einmal, zweimal habe ich schon eine Nummer von ihr gespielt. Aline Cohen nämlich. Ich glaube, Du bist so schön habe ich gespielt zweimal. Und jetzt kommt das Lied Immer noch da. Immer noch da. Freies Radio Salzkammergut, aber so, Aline Cohen.

Aline Cohen oder Cohen, immer noch da. Da fühlt sich doch so ein fast manchmal drohender 7-Tages-Wochenabschnitt, ein neuer, gleich viel schöner, leichter und besser an. Ein leichtes Herz, wie ein Kind, inner Regen. Tja, jetzt vielleicht. Die Technik. Ah, aber jetzt. Herzlich willkommen bei Upper Saw, dem Radio für Menschen mit Herz und anderen Störungen. Ich freue mich, dass ihr da seid und jetzt kommt sie aber.

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Es gibt nur zwei Situationen im Leben, wo ich laut vor mich hin singe, und das ist beim Autofahren, wenn ich alleine fahre, oder eben hier, wenn der Regler hier unten ist, also der Mikrofonregler. Sollte das einmal anders sein, bitte, bitte Bescheid sagen.

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Ja, herzlich willkommen bei Freies Radio Salzkammergut. Ihr hört Oppassant. Es ist Montag. Montagvormittag. Die Woche hat begonnen. Oh, oder juhu. Oder ja. Fünfte Tasse Kaffee. Oder ich schlafe gerade und du hörst mich gar nicht. So ist das. Manche sind da schlauer, manche weniger schlau. Aber irgendwie beginnt's mit Freude oder mit weniger Freude, mit Elan oder nicht. Es gibt ja auch so unterschiedliche Herangehensweisen, unterschiedliche Typen, die man dann einfach umsetzt. Und am klügsten ist es, wenn man es eh irgendwie so machen kann, wie man ist. Weil alles andere wäre echt blöd eigentlich, wenn man so entgegen seinem eigenen Dings tun müsste. Also wenn man irgendwie die Möglichkeit hat, aber das ist natürlich bei genauen Terminen schwierig, wenn man um 7.30 Uhr einen Termin hat und man ist kein Frühaufsteher, keine Frühaufsteherin, ist es natürlich zum Kotzen, wenn man da auf muss und dann vielleicht noch ins Auto muss und wenn das vielleicht noch zugefroren ist, also da ist ja eh noch Zeit, ja, ihr eh schon wissen, dann ist eh schon alles im Eimer und dann ist man eigentlich um 10 Uhr dann schon reif für das Dingsbett eigentlich schon wieder. Aber es kann auch ganz anders sein. Man kann vielleicht gerne früh aufstehen oder ja, man steht nicht so gerne früh auf, aber man tut's halt und man lässt sich Zeit, man steht früh genug auf, damit man seinen Kaffee in Ruhe trinken muss. Das war lange Zeit, kann ich mich erinnern, in meinem Berufsleben ganz wichtig und das habe ich dann auch getan. Meist ging sich aus, in der Früh sich Zeit nehmen, in der Früh dann noch in Ruhe wo seinen Kaffee trinken, bevor es dann so richtig losgeht. Man muss halt irgendwie immer und immer wieder im Leben ein schlauer Fisch sein. Schlauer Fisch und Specht.

schlauer Fisch. Genau, sei ein schlauer, ein flauer Fisch. Manche sind flaue Fische in der Früh, manche sind schlaue Fische, manche sind ihr Leben lang flaue Füchse. Schlaue Füchse und schlaue Fische und flaue Fische und flaue Socken. Das so unterschiedlich ist die Menschheit. Und das Aufstehen am Morgen und das in die Schwünge kommen. Ein absolut probates sind Mittel, das wisst ihr natürlich schon längst, empfehle ich euch jetzt an dieser Stelle nochmals. Was kann man tun am Montag und eigentlich die ganze Woche? Ja, freies Radio Salz kann man gut hören, genau. Und wenn da gerade Montag ist und 11.02 Uhr, manchmal sagen wir 11.05 Uhr, manchmal ist es aber 11.01 Uhr, 11.02 Uhr, 11.03 Uhr, 11.04 Uhr oder 11.05 Uhr, dann auch en passant hören. Grundsätzlich sei ja gesagt, auch das wisst ihr schon längst, die allerbeste Musik der Stadt, die allerbeste Musik des Landes hört ihr natürlich hier bei Freies Radio Salzkammergut. Und den nächsten Beweis spiele ich euch sofort, nämlich mit dem Lied Wirtshausheld von dem wunderbaren Duo Sarah Bernhardt.

Wirtshausheld von Sarah Bernhardt, dem wunderbaren Duo aus auch Mühlviertel. So wie Sigrid Horn, die immer am Beginn von dieser Sendung zu hören ist. Ich schaue ein wenig auf die Uhr. Ja, ein, zwei Lieder unbedingt noch. Und weil es so wichtig ist und weil ich das ja euch immer schon sagen wollte, kommt jetzt der Trailer und dann ein wunderbares Lied von Naked Lunch. Und das für den Montag. Seid gerüstet für die kommende Woche. Übrigens, wenn ihr, ich habe es noch immer nicht geschafft, ich wollte eigentlich jetzt endlich hier dann andere Sendungen ansagen oder ankündigen, weitertragen, mitteilen. Ich habe es noch nicht hinbekommen, mich da immer schlau zu machen. Das folgt noch. Ihr könnt aber derweil schauen, so wie jeden Montag, wie jeden Wochentag eigentlich, auf freies-radio.at. Genau, da sind alle Sendungen und Neuankündigungen von Radiosendungen, von Features von Freies Radio Salzkammer gut zu finden. 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Sprechen. 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Wie auch immer man das ausspricht. 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

Aber so, Naked Lunch to all and everyone in love. Wir wünschen euch einen wunderbaren Montag, eine wunderschöne Woche, eine schöne Mittagspause, ein gutes Schläfchen, einen weiteren schönen Schultag. Nette Lehrerinnen und Lehrer, einen netten Chef, sei eine nette Chefin und so weiter und so weiter. Ja, und wir freuen uns so, dass ihr da wart und da seid. Bis nächste Woche. Ich verabschiede mich mit Bernhard Schnurr, mit Stanica. Ciao, Baba, pfiat euch.

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5: Jetzt zeigt Gott zum Bluesrock-Beißel im Freien Radio Salzkammergut. Sagt Robert Stolz live im Studio am Mikro an den Reglern und neben diverser Ankündigungen habe ich natürlich die beste Musik mitgebracht. Und so fangen wir gleich mit der besten Musik an. Nämlich am 18. September jährt sich wieder mal der Todestag von Jimi Hendrix. Und dann möchte ich heute ein wenig Tribut zahlen. Anfangen tue ich gleich mit All Along the Watchtower. Das allerdings kein Jimi Hendrix Lied ist, sondern von Bob Dylan. Aber das macht nichts. Die Interpretation von Hendrix ist so gut, dass alle gemeint haben, über Jahre, Jahrzehnte, sie ist vom Hendrix. Auf jeden Fall, habt viel Spaß in der nächsten Stunde beim Bluesrock-Beisel. And keep on rocking.

Jimi Hendrix, er ist am 18. September 1970 von uns gegangen, am eigenen Erbrochenen erstickt in London. Er ist ja aus Seattle gewesen. Ja, und er ist bis heute unerreicht. Ein Seitenmagier. Okay, wir kommen zu ein paar junge Seitenmagier. Nämlich zum Ainsley Lister, zu der Ehre Lüttenen und zum Ian Parker, die den allerersten Blues-Caravan bestritten haben. Und der ist im Jahr 2005 aufgenommen worden, und zwar gleich sehr prominent in Clarksdale und in Memphis. Clarksdale bekannt, da ist die Wiege des Blues. Und sie haben da wirklich in dein Studio einiges herausgezaubert. Und da hören wir uns auch jeder bisschen was an. Pilgrimage heißt das Album und ist praktisch der erste Blues-Caravan gewesen. Mittlerweile gibt es ja schon 20 und es hört nicht auf. Eine Präsentation von Thomas Ruf, von lauter junge Künstler. Wir hören da jetzt eine.

Ja, das war's vom ersten Blues-Caravan, nur mit Titel Pilgrimage, betitelt Erja Lyttinen, Ainsley Lister und der Ian Parker. Und die Erja Lyttinen, die kommt am 19. Oktober ins Rockhaus in Salzburg, dort wo sie den Blue Monday abrocken wird. Es wird in den nächsten Sendungen nur einiges von ihr hören. Ob zur letzten Woche da. Aber jetzt kommen wir zum Nick Steed. Der Nick Steed ist der neue Keyboarder von Colosseum. Nachdem der Dave Greenslade ausgestiegen ist und mittlerweile im Juni verstorben ist, hat der Nick Steed alle Tasten übernommen. Und von der Einspielung, von der letzten Colosseum-Einspielung 11, spüre ich jetzt den Titel English Garden Suite mit Nick Steed an die Keyboards. Und der Nick Steed kommt am 21. September, also kommenden Montag, ins Rockhaus zum Blue Monday.

0: Nix Deed mit Kolosseum und von der aktuellen Kolosseum-Einspielung 11 haben wir den Titel ausgesucht, der English Garden Suite. Und es bleibt uns jetzt ein bisschen Zeit noch und die möchte ich mit dem Jerry Garcia verbringen, dem Mastermind von die Grateful Dead, der auch Soloprojekte gemacht hat, und von einem dieser Soloprojekte spüre ich euch noch was. Und verabschiede mich gleich. Danke fürs Zuhören und schaut wieder ein. Nächsten Mittwoch um 20 Uhr zu einer Neuausgabe von Bluesrock-Beisel. Lasst euch den Nick Steed nicht eingehen, der kommt am 21. September ins Rockhaus in Salzburg. Showtime 20 Uhr. Pfiat euch gut.
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0: Heute bin ich allein im Studio. Nichtsdestotrotz haben wir einen ganzen Haufen zum Tun. Was heute auf euch zukommt, wir haben das Lerncafé in Vöcklabruck, waren wir dort. Und der Wolfgang hat zwei Gäste im Studio gehabt, die über das Zeitpolster geredet haben. Was ihr jetzt gerade gehört habt, war, probier es mal mit Gemütlichkeit und genauso werden wir jetzt weitermachen. Und ich habe mir gedacht, wir starten einfach gleich mal rein ins Lerncafé.
1: Und ich darf seit 10 Jahren das Lerncafé leiten. Wir haben gestartet in den Gemeinschaftsräumen der Turnhalle des Allgemeinen Turnvereins in Vöcklabruck, sind dann in das Kleinstadtbiotop übersiedelt und das ist ganz eine lustige Gemeinschaft. Also erstens ist es eine Belebung eines Leerstandes in Vöcklabruck, so hat das Projekt angefangen. Und wie das Wort Biotop schon heißt, da müssen ja auch ganz viele Sachen zusammenspülen. Und da herinnen spült viel zusammen. Ich habe da mein Büro und 4 Tage in der Woche ein offenes Lerncafé. Da wird gelernt. Und da öffnen sich dann die Türen zu einem Restaurant vom Heli. Der hat da ein vegetarisches Restaurant im Kleinstadtbiotop. Und wenn er um 13:30 zusperrt, dann starten wir in seinen Räumlichkeiten mit Lernen. Und er kann erst um 5 Uhr wieder aufsperren, weil dann verlassen wir erst seine Räumlichkeiten wieder. Und das ist eben was Typisches für das Zusammenspiel von verschiedenen Systemen in einem Biotop. Das Zweite, was sehr schön ist, ist, dass die Lebenshilfe, die bei uns da im Kleinstadtbiotop integrative Arbeitsplätze zur Verfügung steht, jeden Tag unsere Klassen macht.
2: Schönes gemeinsames Zusammenarbeiten.
1: Ja, das ist sensationell. Fühle mich recht wohl da.
2: Wie bist du eigentlich zum Ganzen gekommen? Wo ist her?
1: Ich war in der Bildungsakademie vom Roten Kreuz angestellt. Also habe sehr viele Seminare da gehalten für Erwachsene. Die Themen sind da besonders wichtig. Und dann hat mich wer vom Großbereich Caritas hat mich gefragt, ob ich interessiert war, in Vöcklabruck das Lerncafé aufzubauen. Da hat es noch keins gegeben. Und dann habe ich gedacht, boah, das ist cool. Ich war damals 48 und irgendwie sind die Medien so das Thema gewesen. Also Frauen ab 40 brauchen einen Jobwechsel oder so. Die sind sozusagen schon beinahe in Pension. Und dann habe ich gedacht, boah, das ist cool, eine neue Aufgabe. Und da fragt mich wer und habe mich da einfach reingestürzt. Ich habe das voll gut gefunden. Und meine Familie hat gesagt, wenn man einen Beruf für mich erfinden hätte, Kinder, dann hätten wir das Lerncafé erfunden.
2: Perfekt. Du passt, sonst war es nicht nur.
1: Ja, nein, es macht mir wirklich richtig, richtig Spaß. Ja, es ist ein wunderschönes Projekt, dass man das als Arbeit haben darf. Also mit den Kindern und den Freiwilligen sie beschäftigen, denen eine andere Folge, denen eine andere Arbeitsweise, weil jeder von den Freiwilligen arbeitet da anders und dadurch kann man auch die Kinder ein bisschen unterschiedlich dann. Jeder hat seine Vorlieben, einer kann besonders gut Deutschlehrer, Deutschlehrerin gewesen, ein anderes Mathematiker. Also das ist sehr, kann man sich immer wieder jeden Tag neu anschauen, wer mit wem jetzt da arbeiten wird.
2: Das heißt, du bist jetzt wirklich tatsächlich die einzig fix Angestellte dort?
1: Ja, da. Also ich habe schon ein Backup in Linz, aber da ist das sehr die Leitung gehört mir.
2: Wie groß ist der Apparat jetzt für Oberösterreich, für die ganzen Lerncafés?
1: Also wir haben 8 Lerncafés und da ist überall eine Leitung, wie ich jetzt bin. Dann gibt es für uns alle eine Krankenstand- und Urlaubsvertretung, aber für alle.
2: Ja.
1: Also Urlaubsvertretung ist eh nicht so sehr das Thema. Ja,
2: Krankenstand.
1: Urlaub sollen wir da nicht nehmen, Krankenstand sollen wir auch nicht brauchen, aber es gibt einen, was sehr entlastend ist, weil du weißt genau, nächste Woche haben die den Test, die Schularbeit ist. Und es hängt ganz viel davon ab, was wir mit Erna da machen. Es kriegt oft daheim gar keine Aufgabe. Das kann jetzt auch daran liegen, dass es gar keine Schreibtische gibt für die Kinder. Ja. Also ich habe eine Familie, die hat 7 Kinder. Die haben nicht 7 ruhige Arbeitsplätze. Vergiss es.
2: Und es ist oft einfach die räumliche Möglichkeit nicht gegeben.
1: Und da merke ich schon, dass

0: wenn die zweimal in der Woche kommen, dass dann halt die Aufgabe zusammengespart ist auf die zweimal und sehr viel zum Tun an die Tage. Ja. Und also ich bin nicht gemütlich krank. Ja. Ich bin eigentlich eh kaum krank, aber also da
1: habe ich schon das Hinterkopf.
0: Gefühl, ja, da habe ich schon das Gefühl, dass für ganz viele Kinder da jetzt ein großer Nachteil in der nächsten Woche vorhanden ist. Ja. Und ich denke einfach, dass da diese Reise, die wir da mit der Aufnahme im Lerncafé anfangen, dass die für die Kinder möglichst störungsfrei geht. Das muss ein fixer Punkt sein, auf den sie sich immer verlassen können. Mhm. Und es ist auch so, unser Ziel ist ja, also wir wollen ja nicht die Kinder von der zweiten Klasse Volksschule bis zur vierten Klasse Hauptschule begleiten, sondern dass sie lernen, wie sie sich das gut einteilen und lernen, es selbst gut zu machen und so viel Hilfe, wie sie brauchen können. Und wir reden auch, es gibt immer jedes halbe Jahr oder jedes Jahr unterschiedlich bei den Kindern, Gespräche mit den Eltern und den Kindern, wo stehen wir, wie schaut das aus? Vielleicht reicht es, das Lerncafé im Backup zu haben, also dass ich mich melden kann und sagen, für die Schularbeit in zwei Wochen brauche ich Hilfe. Ja. Wir reden auch ganz deutlich mit den Kindern, macht nicht da die einfachsten Aufgaben und das Schwierigste gehört sich dann für daheim, sondern dass wirklich da die wichtigsten Bausteine, wo es euch am schwersten dort gemacht werden. Das dauert immer so ein Jahr, bis das die Kinder wirklich verstanden haben, weil es ist natürlich, alle Kinder sind gleich und sagen, ich habe die Aufgabe fertig oder habe heute keine Aufgabe oder so. Mhm. Und das, dass man dann sagt, wir haben aber trotzdem 2 Stunden Lernzeit, schauen wir mal in der Schülerschule, was da drinnen ist, findet sie immer was. Also mal ganz abgesehen, und sonst haben wir genug Materialien da. Die Zeit muss genutzt werden, die man da, diese 2 Lernstunden. Dann gibt es eben nur eine gesunde Jause und ein bisschen eine Sozialzeit. Und ja, in meinen sozialen Themen, wie gehen wir miteinander um, was sind Bedürfnisse, die wir haben, wie können wir jetzt sprachlich, also ich habe auch Ausbildung in gewaltfreier Kommunikation, wie können wir uns da unsere Bedürfnisse formulieren, ohne dass wir unseren Nachteil davon haben. Es gibt ganz viele Sachen zum Tun.

0: Die Erde ist freundlich. 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
1: Wie ist das aus Sicht von, wenn ich jetzt Elternteil bin? Oder wann können Lehrkräfte auch sagen, hey, da gab es was? Oder
2: es ist sehr oft so. Ja. Also die Kinder kommen meist, anmelden müssen die Eltern.
1: Ja. Ja.
2: Oder die Erziehungsberechtigten.
1: Ja.
2: Die sind die, die dann da vor mir sitzen.
1: Ja.
2: Angeleiert wird es ja oft von den Lehrern, Lehrerinnen. Ja. Wir kriegen auch Anfragen vom Frauenhaus zum Beispiel, vom Quartier 16, von der Kinder- und Jugendhilfe, weil die suchen auch immer Stabilisierungsmöglichkeiten für Familien und vielleicht ist da schon Hilfe in den Familien aktiv gewesen und jetzt gibt es ein bisschen den Versuch, die Hilfe in der Familie zurückzufahren, aber Stabilität zu geben, da wird auch hin und wieder nachgefragt, ob wir einen Platz hätten. Das sind natürlich dann auch so Themen, wo ich sage, wie machen wir das am besten, aber müssen wir unbedingt mithelfen. Das funktioniert ganz gut. Und die oft fragen sie bei uns noch, habt ihr einen Platz frei, darf ich euch dann schicken, weil es ja ganz blöd ist, wenn man zu den Eltern sagt, da kriegt ihr Hilfe und ich sage dann, ich habe keinen Platz.
1: Ja, ja.
2: Was auf jeden Fall eine Chance hier ist, dass das, was wir da bieten, ganz notwendig für unser Umfeld ist.
1: Ja, ja. Also Sicherheit, ganz essentiell.
2: Wir fangen da Kinder auf, die sonst kein Auffangnetz hätten und diesen Zug, den sie im Bildungssystem bei uns einfach durchmachen müssen und sollen und gut, dass es ihnen zur Verfügung gestellt wird, aber den würden sie nicht erwischen. Und das heißt bei uns aber dann auch, dass ein selbstständiges Leben, selbstfinanziertes Leben später einmal ganz, ganz schwierig ist.
1: Cool.
2: Und daher finde ich auch, dass das halt auch finanziell ganz eine wichtige Zukunftsinvestition ist. Dass Kinder die Basis dafür kriegen, dass sie sich nachher selber gut im Leben zurechtfinden.
1: Das heißt, wenn ich nochmal zusammenfassen darf, die Eltern oder die Lehrkräfte melden sie oder die Jugendhilfe meldet sie, man klar, ob Platz ist, dann melden sie die Betroffenen, melden an, die Eltern ja, oder die Erziehungsberechtigten kommen, dann gibt es einmal ein Erstgespräch, gibt es nochmal also auch wie für welche, die was helfen wollen, also Schnupper lernen für die Kinder, ob das in der Gruppe zusammenpasst, ob das mit dem Lehrpersonal oder mit Freiwilligen zusammenpasst.
2: Ich habe eigentlich noch nie die Erfahrung gemacht, dass wir, den wir dann beim Schnuppern da gehabt haben von den Kindern, dass, ja, nein, stimmt schon. Also manchmal sind Kinder aus dem Grund dann wieder gegangen, weil man wirklich 2 Stunden lernen muss.
1: Ja, also von Seiten von den Kindern her.
2: Ja, genau.
1: So, du, danke.
2: Ja, das merkst du dann schon. Sie kommen einmal, dann kommen sie zweimal nicht, dann haben sie Schularbeit, dann kommen sie davor.
1: Ja, ja.
2: Dann redet sie einmal, dann ist ein Zahnarzttermin, dann sind sie krank, dann haben sie Kopfweh, dann haben sie vergessen. Und nach 2 Monaten trennen wir uns dann. Also so ein bisschen. Aber ja, das fängt meistens schon ein wenig hart schon an. Ja. Ich denke mir dann, nein, ich hätte mein Bauchgefühl da einmal. Und es ist halt so, dass wir nicht wie in der Schule, dass wir haben keine Verpflichtung da.
1: Ja.
2: Das ist schon notwendig. Also die Mitarbeit der Kids mit dem Angebot von uns, das muss zusammenpassen, dann funktioniert das wirklich ganz prima.
1: Ja.
2: Wenn die 2 Sachen nicht zusammenpassen,
1: dann hat es auch keinen Sinn.
2: Dann müssen wir leider Nein sagen. Ja. Und es ist ja nur ein Angebot, das wir gerne in Anspruch nehmen, das für wirklich das Auffangnetz ihrer schulischen Zeit ist.
1: Ja.
2: Und wenn sie es gut nutzen können, dann sind eigentlich alle sehr erfolgreich.
1: Ja. Wie ist das jetzt, wenn ich jetzt sage, ich darf mich gerne engagieren, wie war da der Werdegang, dass ich dann zu euch kam oder dass ich dann tatsächlich mit einem Kind da sitzen lerne?
2: Also die meisten Leute, die sich interessieren, die kommen entweder über persönliche Kontakte, dann machen wir mit denen einen Termin aus, oder sie kommen, dass bei der Caritas Homepage gibt es freiwillige Mitarbeit, Interesse, dann gibt es die Vorschläge, wo man sich überhaupt interessieren kann und dann kann man das direkt ausfüllen, interessiert sich fürs Lerncafé, am besten in Fuggerbruch zum Beispiel, wohnortnahe halt. Und dann kriege ich das als E-Mail ein und dann melde ich mich sofort und mache mir eben einmal einen Schnuppertermin aus. Dann kommt man einmal her und schaut sich an, wie das bei uns läuft. Ja. Wir beschnuppern uns gegenseitig sozusagen. Okay. Und wenn man dann mitmachen möchte, dann macht man mal eine Probezeit. Klingt jetzt ein bisschen blöd, aber man schaut einmal, ist das das Richtige für einen. Ich finde, man sollte sich auch nicht für irgendwas zu irgendwas ja sagen, was nicht hundertprozentig dran passt. Und dann macht man, also für die Probezeit braucht man, oder für die Schnupperzeit braucht man eigentlich nur seine persönlichen Grunddaten einmal und eine Verschwiegenheitserklärung. Ja, weil wir haben natürlich viele Sachen da herinnen, die man jetzt nicht ausgetragen oder ausgetragen darf. So. Und dann merkt man, man braucht dann ja so Geduld, eine Liebe zu Kindern und unvoreingenommen war noch fein.
1: Es war auf jeden Fall sehr angenehm, sehr schön. Danke, dass du die Zeit nochmal hast dafür.
2: Gerne.
1: Es war sehr kurzweilig.
2: Ich finde das total klasse, dass du auf uns zukommen sollst, oder du auf uns zukommen bist. Und ich denke, das ist ja auch über den Kontakt einer freiwilligen Mitarbeiterin.
1: Ja. Voll.
2: Also es ist nie was umsonst, wenn man irgendwo, du weißt nie, wo was, was man sagt, besonders ankommt und einen besonderen Wert dann oft hat.
1: Voll.
2: Das ein Satz ist mir nur eingefallen, und zwar hat mich der sehr beschäftigt. Das war der österreichische Kabarettist, der mit seinen Eltern oder mit seinem Vater ein bisschen Mittel gehabt hat. Und der hat gesagt, er hat eine Löwenmama gehabt und er ist letztendlich dann drauf gekommen, dass wenn ein Mensch an einen glaubt, dann kann sein Leben gelingen. Und ich denke, für manche Kinder im Lerncafé ist vielleicht einer von meinen Mitarbeitern, Mitarbeiterinnen oder ich der Mensch, der das auslöst, dass er was sagt, dass er was tut, dass er so viel Vertrauen mit dem aufbaut, dass das Leben von dem Kind, von dem jungen Menschen gelingt. Und

0: Tja, live ist live, wenn man der Wolfgang gerade eben geschickt hat. Und meinem technischen Vermögen zu verschulden, habe ich natürlich den Anfang vom Interview abgeschnitten. Darum hole ich das jetzt nach. Die Dame, die was ihr jetzt gerade gehört habt im Interview, die uns das Lerncafé nahegebracht hat, war die Christine Schön. Es war ein sehr angenehmer Tag bei ihr. Wir haben einen Kaffee getrunken, wir haben sie das Lerncafé angeschaut, sie hat mir das ein wenig lässig erklärt. Und was ich so faszinierend gefunden habe an der ganzen Sache, war, das Ganze rennt durch eine fixe Kraft von der Caritas, und das ist die Christine. Und alle anderen Personen, die was sie dort einbringen, die was mit den Kindern dort lernen, das sind alles Freiwillige. Die machen das alles in ihrer Freizeit ehrenamtlich. Und das muss man nur mal explizit hervorheben, wie ich finde. Das ist eine massive Leistung, weil die betreuen dort eigentlich einen Platz von 24 Kindern und sie betreuen aber im Durchschnitt 30. Und das alles in einer Freizeit, weil sie es gern machen. Die Musik, die was ihr jetzt da dann gehört habt, in der Mitte des Interviews, das war der Herbert Grönemeyer mit Stück vom Himmel. Und am Schluss vom Beitrag habt ihr Noah gehört mit Beautiful That Way. Schauen wir nun von unseren Kleinsten zu unseren weisesten Leuten. Der Wolfgang hat zwei Gäste da gehabt im Studio. Zwar die Elisa Maria Wenninger und die Christine Schilcher, dass ich es richtig sage. Die haben mir das Zeitpolstermodell erklärt. Explizit eben für Leute, die was am Lebensabend ein bisschen mehr Unterstützung brauchen und für Leute, die wohl sich engagieren wollen, um ein Wetten was zu geben. Es hört jetzt die Sendung Zweistromland und horchen wir sie den nächsten Beitrag an.
1: Hörerinnen und Hörer, das Sendung Zweistromland, ich darf jetzt im Studio meine Gäste begrüßen. Zu meiner Linken sitzt die
2: Elisa Maria Wenninger
1: und zu meiner Rechten sitzt
2: die Christine Schilcher.
1: Ihr kommt von welchem Verein?
2: Wir kommen vom Verein Zeitpolster.
1: Was ist Zeitpolster? Was müssen Sie unsere Hörerinnen und Hörer darunter vorstellen?
3: Zeitpolster ist eine erweiterte Nachbarschaftshilfe, würde ich
1: okay. sagen. Das heißt, Zeitpolster kenne ich von der Arbeit, wenn man sagt, beim Projekt, da habe ich einen Zeitpolster, da hebe ich mir was auf. Ist das in die Richtung gehend?
2: Genau, so kann man sich das gut vorstellen. Es ist ein Betreuungs- und Vorsorgenetz.
1: Ihr seid ein Verein?
2: Mhm, ein österreichweiter Verein.
1: Österreichweiter Verein, mhm. Ganz wichtig. Ich habe nämlich letzte Woche war das bei euch, beim Infoabend war ich dabei und habe ein wenig zugelost, was denn da so ist. Jetzt habe ich schon ein bisschen Ahnung davon. Mhm. Das österreichweit ist nun mal ganz wichtig dann, weil das mit dem Einlösen des Zeitpolsters ist das ganz gut, wenn man mal übersiedelt und der Verein österreichweit tätig ist. Gell? Aber zu dem kommen wir später dann.
2: Genau.
1: Was macht dieses Netzwerk oder was versucht dieses Netzwerk oder wie ist dieses Netzwerk aufgebaut?
2: Genau, das Netzwerk hat den Sinn, dass Menschen, die Betreuung brauchen, im Alltag, einfach alltagsüber brauchen, dass die auch die Menschen finden, die ihr Zeit geben können. Das heißt, das Netzwerk entsteht durch verschiedene Gruppen, die lokal vor Ort die Menschen zusammenbringt, die eben Zeit schenken können, unterstützen im Haushalt, im Alltag eben zum Beispiel beim Einkaufen, bei Arztbesuchen und so weiter, was man einfach braucht. Und die Menschen, die die Unterstützung brauchen.
1: Was muss man sich unter diese Gruppen vorstellen? Was?
3: Es gibt die Helfenden und es gibt die zu Betreuenden.
1: Okay.
3: Und Menschen rufen an, die für irgendwelche Sachen eine Betreuung gerne hätten.
1: Mhm.
3: Und die führt man dann mit jemandem, der dieses anbietet, als Helfender, führt man dann zusammen.
1: Mhm.
3: Und die treffen sie und läuft gut.
1: Können die helfen und was können sie nicht helfen?
2: Genau, die Helfenden tragen das bei, was die Betreuten einfach brauchen. Sprich, das sind einfache Tätigkeiten im Alltag, was man als Nachbarn auch machen würde. So kann man sich ungefähr vorstellen. Das kann sein, dass zum Beispiel ältere Menschen Unterstützung brauchen, wenn sie einkaufen gehen wollen, wenn sie vielleicht hin und wieder Ortsbesuche haben, wenn vielleicht im Haus hat man irgendwas erledigt gehört, spazieren gehen oder vielleicht auch nur quatschen, wenn jemand einsam ist oder einfach Zerstreuung haben möchte und vielleicht die Familie nicht in der Nähe wohnt oder vielleicht keine Kinder da sind. Genau, dann schauen die Helfenden vorbei und treffen sie, schenken Zeit, quatschen, gehen vielleicht auf einen Kaffee oder auf den Wochenmarkt mit. Genau, es kann verschiedenstes sein.
1: Und die Helfenden, sind die dann immer bei der gleichen Person oder wechselt es? Oder wie funktioniert das?
3: Das ist auch möglich, dass gewechselt wird. Aber vorzugsweise ist es schon so, dass die gleichen immer wieder zu Betreuenden kommen und dass sie da dann schon so was wie was Familiäres entwickelt. Und wichtig ist, dass sie die Helfenden natürlich einstellen auf das Bedürfnis oder auf diese, was halt die Wünsche sind. Und dass man sein darf, wie man ist, also auch als zu Betreuender. Und je länger man Menschen kennt, desto offener wird ja der Mensch an und für sich. Und deswegen ist es, glaube ich, schon sehr sinnvoll, wenn gleiche Personen kommen, weil sie dann was Freundschaftliches auch entwickeln kann.
2: Ich würde ergänzen, es kann sein, es muss aber nicht sein. Also es gibt durchaus auch Anfragen, wo es zum Beispiel nur benötigt wird, dass alle 2 Monate dieser Arzttermin und genau, die ältere Person wünscht sich zum Beispiel Begleitung. Also das ist dann vielleicht jetzt nicht so eine tiefe Freundschaft, aber es gibt eben auch Familien, wo wirklich dann ja, über längere Zeit, über viele Jahre so richtig gute freundschaftliche Beziehungen steht. Also
1: ist ganz unterschiedlich. Ist das Helfende beschränkt auf nur ältere Mitbürgerinnen und Mitbürger?
2: Nein, also es geht durchaus auch um Familien zum Beispiel mit Kindern, die zusätzlich Betreuung brauchen, Unterstützung brauchen. Genau, oder wo vielleicht mal Krankheit im Spiel ist. Oder gerade eine sehr intensive Zeit ansteht. Oder eben, es sind nicht hauptsächlich ältere Personen, die anfragen. Aber jede Familie, die in irgendeiner Form Unterstützung braucht, kann sie melden. Mhm. Manchmal gibt es ein Tiersitting, das ist zwar eher selten, aber könnte auch zum Beispiel angefragt werden.
1: Der Verein heißt Zeitpolster. Wo entsteht jetzt da der Zeitpolster?
2: Genau, der Zeitpolster entsteht bei den Helfenden. Das heißt, wenn ich gern helfen möchte, weil ich merke, ich habe Zeit zur Verfügung, ich kann Zeit geben, dann melde ich mich bei Zeitpolster beim Verein, ich registriere mich. Also es gibt eine Online-Registrierung oder ich kann mich in Papierform registrieren. Jedenfalls, ich steige ein in das Netzwerk Zeitpolster und kann dann mit jeder Stunde, die ich wem anderen schenke, wo ich wen anderen betreue, kriege ich eine Stunde Zeitgutschrift auf ein eigenes Konto gutgeschrieben. Und mit dieser Gutschrift, die ich dann über die Jahre zum Beispiel ansammelt, kann ich dann später auch Betreuung in Anspruch nehmen. Das heißt, wenn ich dann Betreuung brauche, dann kann ich diese angesparte Zeit für mich selber nutzen. Das ist die Vorsorge, die ich machen kann für mich.
1: Das heißt, tatsächlich die Stunden, die ich da investiere, kommen wirklich 1:1 wieder zurück?
3: Genau, das kommt 1:1 wieder zurück.
1: Das kann ich dann verbrauchen, wenn ich quasi von der helfenden Rolle in die betreuende Rolle schlüpfe. Kann ich dann auch wieder zurückwechseln? Von der betreuenden Stelle in die helfende Stelle, dass ich das so wahlweise mache, mal 3 Jahre investiere, dann brauche ich einmal einen Monat, 2 und dann würde ich wieder gern helfen.
2: Bei Zeitpolster ist es so, dass es wirklich ein Vorsorgemodell ist, das heißt, jetzt, wo ich mir Zeit geben kann, gebe ich die Zeit, spare an und später, wenn ich dann merke, jetzt bin ich einfach in einer Situation, in einer Lebenssituation, wo ich Betreuung brauche, dann löse ich es ein. Hin- und her wechseln ist leider nicht möglich, genau.
1: Weil wir zuerst gesprochen haben, Österreich weiter Verein, das heißt, ich gehe davon aus, dass man, wenn man übersiedelt, jetzt in einen anderen Ort, anderes Bundesland, dann kann man das trotzdem auch in Anspruch nehmen, diesen Zeitpolster, wenn es dort einen Verein gibt und der auch aktiv ist dort.
2: Genau, es gibt österreichweit schon sehr viele Zeitpolstergruppen, also über 50, ich glaube 56, 57, genau. Und es ist so, dass wir eben in den verschiedenen Bundesländern aktiv sind. In Oberösterreich gibt es derzeit 5 aktive Gruppen, genau. Und wenn ich jetzt zum Beispiel umziehe, kann ich immer schauen, okay, gibt es in der Nähe eine Zeitpolstergruppe, kann ich mich da anhängen, also dass ich einfach dort einsteige. Und falls es keine gibt, ist immer möglich, eine zu gründen. Genau, und wir unterstützen dabei.
1: Ja, weil wir gerade die der Sendung 2 Stromland sind, zwischen Vöckler und Ager. Wo gibt es das im Bezirk Vöcklerbruck?
3: In Vöcklerbruck ist Regau, Aurach und eben Vöcklerbruck einmal eine Gruppe. Und es wird aber weiter ausgebaut, Schwanenstadt und Umgebung. Und es wird es dann in Kürze überall geben, in ganz Oberösterreich.
1: Ja, wunderbar.
2: Das ist unser Wunsch. Es
1: ja,
2: ist so,
1: und dem arbeitet ihr dann.
2: Genau, Zeitpolster ist ein liedergefördertes Projekt und die Idee ist eben, dass wir in der Region Vöckler-Ager, in der Liederregion Vöckler-Ager, verschiedene Zeitpolstergruppen aufbauen.
1: Mhm. Und die Gruppe agiert dann selbstständig und soll dann ein Selbstläufer werden, wenn ich das so richtig verstehe.
2: Genau, das Ziel ist wirklich, dass es selbstorganisierte Gruppen sind. Und was ganz wichtig ist, ist, dass zu der Gruppe eben auch ein Team dazugehört. Mhm. Die Christine zum Beispiel ist Teil des Teams Vöcklerbruck-Umgebung. Und das Team organisiert eben zwischen Helfenden und Betreuten. Das heißt, die machen dieses Matching und werden auch angerufen, wenn es Betreuungsanfragen gibt.
1: Und was ist dann deine Aufgabe? Ist das so ein bisschen, bist du dann der Oberhead von dem Ganzen in Oberösterreich?
2: Ich bin die Regionalkoordination. Das heißt, ich unterstütze die Gruppen vor Ort, damit sie einfach alles haben, was sie brauchen. Und es ist wichtig, dass die wirklich dann mit den Betreuten und mit den Helfenden arbeiten können. Und ich unterstütze im Idealfall im Background. Ich schaue, dass die Technik funktioniert. Die Teams werden auch ausgestattet mit Handy, mit dem ganzen Technischen, dass das gut funktioniert, dass die die Vermittlung machen können. Und Coaching, Gespräche, genau, was es braucht, damit es läuft.
1: Das heißt, Christine, wenn ich das richtig verstehe, dann macht ihr den Beziehungsaufbau zwischen Helfenden und Betreuenden? Passiert das ganz lokal und regional?
3: Lokal und regional.
1: Ja.
3: Und die Elisa unterstützt uns, das ist mir auch sehr wichtig zu sagen, bei allen Fragen, die vielleicht auftauchen mit Betreuten oder auch mit den Helferinnen und Helfern, weil es natürlich wichtig ist, dass auch die Ansprechpersonen haben, auch das Team, wo ich dazugehöre, dass man Ansprechperson ist, wenn irgendwas auftritt, wo jemand vielleicht Rat braucht oder ratlos ist, dass man da unterstützen kann.
1: Wenn ich jetzt bei euch als Helfender mitmachen will, wohin wende ich mich dann?
2: Aktuell ist so alles, was Vöcklerbruck Umgebung betrifft, gleich direkt beim Team, wo eben die Christine Teil davon ist.
1: Gibt es da Telefonnummer, E-Mail?
2: Ja, genau, da gibt es Telefonnummer, E-Mail.
3: Unsere Teamnummer ist 0664 88 48 79 17.
1: Und das ist für die Bereiche
3: Vöcklerbruck? Das ist für den Bereich Vöcklerbruck, Ager, Regau, Aurach.
1: Und wenn es dann überregional ist, kann man sich an die wenden?
2: Genau, da bin ich die Ansprechperson. Und zwar unter der Nummer 0664 88 72 0776.
1: Sehr schön. Im Internet unter www.zeitpolster.com. Gehen wir noch ein bisschen ins Detail. Teamaufbau. Wie funktioniert das? Was müssen Sie unsere Hörerinnen und Hörer darunter vorstellen?
2: Genau, wir haben ja schon gesagt, dass bei den Zeitpolster-Gruppen vor Ort immer ein Team dazugehört, die eben diese Vermittlung vor allem machen und die einfach schauen, dass in der Region sich das gut entwickelt, die quasi diese Nachbarschaftshilfe organisieren. Ja, und da sind wir halt voll froh, wenn wir Menschen haben, die voll gern organisieren, die Netzwerken, die vielleicht mit der Gemeinde in Kontakt gehen, die einfach schauen, was tut sie vor Ort in unseren Gemeinden. Genau, und wenn jemand Lust hat dazu, eben so Zeitpolstergruppen aufzubauen, dann bin ich die Ansprechperson und ich freue mich immer sehr über diese PionierInnen.
1: Weil du gesagt hast, Gemeinden, das heißt, die holt sie auch ins Boot? Oder habt ihr Interesse, dass Gemeinden das anbieten?
2: Genau, sehr großes Interesse. Also bei der Gemeinde kommt einfach alles zusammen und ist einfach auch der Bedarf sichtbar. Und wir freuen uns sehr, wenn uns Gemeinden unterstützen. Und es gibt unter anderem auch die Möglichkeit, Zeitpolster-Gemeinde zu werden.
1: Genau. Okay.
2: Also wenn einfach Gemeinden sehen, sie möchten gern als ergänzendes Angebot für Betreuung, vor allem eben dann auch für ältere Leute oder auch für Familien, Zeitpolster nützen, dann können wir das gut anbieten, dass wir Gruppen in der Gemeinde aufbauen. Und im Idealfall unterstützen uns die Gemeinde, gerade eben auch durch Gemeindenachrichten, Genau, einfach Info streuen und auch, dass die Leute kommen können und wenn dort Anfragen kommen, dann wissen die einfach, dass sie weitervermitteln können.
3: Was ich glaube, was auch sehr, sehr wichtig ist, wir sehen uns als Ergänzung zu anderen Einrichtungen. Wir wollen nicht andere ins Handwerk pfuschen, sondern einfach ergänzen.
1: Ja, ihr habt es immer deutlich bei dem Infoabend da diese Abgrenzung zur Pflege und was Medikamente betrifft und so weiter, gibt es eine klare Trennlinie für euch, die wird eingehalten, die ist einfach da und die wird nicht überschritten. Und eben diese Nachbarschaftshilfe, was man ja früher gehabt hat unter die Nachbarn, was aber etwas gesellschaftlich sehr rückläufiges ist, das versucht sie einfach wiederzubeleben, das Ganze.
2: Genau.
1: Und die sie betreut, wie nehmen die das auf?
3: Meiner Erfahrung nach sind viele schon sehr gut vorbereitet. Die haben das in Zeitungen gelesen oder haben auch im Internet nachgeblättert oder nachgeschaut. Schließlich kommen fremde Personen ins Haus und da will man halt eine gewisse Absicherung haben. Was bei uns auch wichtig ist, alle Helfenden müssen Strafregisterbescheinigungen vorlegen, eben weil sie in Privatwohnungen gehen und eine gewisse Absicherung sollte auch der zu Betreuende haben. Dass da schon hingeschaut wird.
2: Ja. Meine Erfahrung ist, wenn es eben Kontakte gibt zu Leuten, die Betreuung wünschen, dass oft so eine Erleichterung eintritt. Also wenn sie wissen, okay, wir kümmern uns darum, auch wenn wir vielleicht noch nicht konkret zusagen können, wir haben jetzt Helfende, aber wenn wir uns darum kümmern, dass sie einfach wissen, okay, es gibt Menschen, genau, und da wird vermittelt, da wird gerade geschaut, also dass einfach für Erleichterung da ist.
1: Wenn ich jetzt kein Zeitpolster angespart habe und ich brauche trotzdem eine Betreuungsunterstützung, kann ich mich dann auch an euch wenden? Ist das mit Kosten verbunden oder wie funktioniert das?
3: Ja, selbstverständlich können Sie die Menschen an uns wenden. Sie werden informiert, dass die Stunde 11 Euro kostet. Und es ist auch für die zu Betreuenden sicher auch angenehm, es kommt schon jemand freiwillig zwar, aber ich gebe auch etwas dafür.
1: Das heißt, ich muss nicht unbedingt angespart haben, dass ich euch nutzen kann, sondern man kann es auch ohne Ansparung machen.
2: Genau, und das ist eben auch was Spannendes an Zeitpolster, dass alle die kein Guthaben haben, eben auch durch 11 Euro ganz klar auch beitragen zu Zeitpolster, dass sie das einfach auch gut finanzieren kann. Und es gibt ganz viele Menschen, die Betreuung brauchen, aber keine Zeit mehr geben können. Also gerade ältere Leute haben natürlich nicht die Möglichkeit, nur irgendwas einzubringen an Zeit und an Betreuungsleistung. Und die können mit diesen 11 Euro sich die Betreuung ankaufen. Und was ich auch noch betonen mag, es ist ja zum einen eben diese Betreuung, die wir anbieten, und zum anderen ist es eben diese Vorsorge, sodass zwei Generationen von diesem Zeitpolster-System profitieren.
1: Ja, dann darf ich mich recht herzlich bei euch bedanken für den Besuch im Studio und ein bisschen einen Einblick in das Zeitpolster, den Zeitpolster zu geben. Ich werde sagen, nach der Sendung, euch wird das Telefon heiß glühen mit lauter Helfenden. Ja, schönen Dank fürs Kommen.
3: Danke.
1: Und ich wünsche euch viel Erfolg.
2: Danke für die Einladung.
3: Danke. Danke.
1: Wir erfüllen gerne Wünsche, Musikwünsche, weil mehr können wir nicht erfüllen. Und auch euch darf ich das anbieten. Und was darf man für euch spielen?
3: Ich, wenn ich mir was wünschen darf, würde mir wünschen von Imagine Dragons, Demons.
1: Dann horch mal rein.

So, dann, das waren jetzt zwei essentiell wichtige Säulen unserer Gesellschaft, möchte ich wohl sagen. Die einen für den Anfang vom Leben, damit man, wie es gesagt hat, im Beitrag den Zug nicht verpasst. Und der zweite zum Schluss, wenn man nicht mehr ganz so kann, dass man Unterstützung auch von außerhalb kriegen kann. Sehr, sehr wichtig. Darum haben wir es hervorgehoben nochmal. Wenn wer Interesse hat, meldet euch bitte dort, die freuen sich um jede helfende Hand. Und ich habe mich genauso immer helfende Hand gefreut. Ich habe ein bisschen geflunkert am Anfang vor der Sendung. Ich war nicht ganz allein heute da. Die Magdalena hat mir ein bisschen psychische Unterstützung gegeben und ein wenig einen technischen Rat. Und deswegen spüre ich jetzt für ihn noch The Time Is Now von Moloko.

Sodala. Und so schnell ist auch schon eine Sendung um mich. Ich hoffe, es war für euch genauso kurzweilig für mich wie für mich. Und es habt genauso viel Spaß gehabt. Wenn ihr Anregungen habt, könnt ihr euch gern bei uns melden. Wir haben über E-Mail zweistromland@freiesradio.at. Wir haben auch einen Instagram-Account natürlich, zweistromland_frs. Und wenn ihr euch denkt, die Musik war so genial, die möchte ich gern nur mal hören. Wir haben eine eigene Spotify-Playlist, zweistromland_frs, großgeschrieben. Und da haben alle Lieder, die wir jeweils gespielt haben, in den letzten 3,5 Jahren drinnen. Somit bleibt mir nichts anderes mehr übrig, als dass ich euch einen wunderschönen restlichen Montagabend wünsche und ich freue mich aufs nächste Mal. Was ich euch jetzt noch mitgebe, ist Fersengold mit Niemals sang- und klanglos.

0: Papa Benjamin sind da, ja.
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Kochgenuss 2.7 mit einem Nudelgericht, das ich Tagliatelle alla Fantasia genannt habe. Dazu gibt es Wissenswertes zu Kapern und einige aktuelle Geschichten und Beobachtungen aus Norwegen. Wenn jemand ganz genau zuhört und vermutet, dass meine Mikrofoneinstellung diesmal recht schlecht ist, das ist nicht so, sondern es ist wirklich meine verstopfte Nase. Und wie zu der kommt, ja, einige Geschichten dann am Ende dieser Sendung. Ja, wie ist zu diesem Rezept gekommen? Das ist eigentlich eins von meinen Lieblingsrezepten, das so entstanden ist, dass ich einfach Lust gehabt habe auf ein Nudelgericht. Und mir dann gedacht habe, was sind meine Lieblingszutaten in so eine Nudelsauce eine. Ja, und dann sind einfach diese Zutaten entstanden. Und dass ich es jetzt gerade mache, passt deshalb so gut, weil ich tatsächlich letztes Wochenende bei einer meiner Wanderungen nur einmal wirklich sehr, sehr viele Semmelpilze da in Norwegen herumgefunden habe. Semmelpilze sind so ähnlich wie Eierschwammerl, wer die nicht kennt, die wachsen in Österreich. Sind so weiß, orange, die gibt es in verschiedenen Orten. Und die haben aber auf der Unterseite keine Lamellen, sondern so kleine Stopperln. In Norwegen herum heißen die Binnesupp. Ja, und weil die einfach neben dem Weg so

koche das Ganze sehr gern in einer veganen Version und verwende dafür dann sozusagen einen pflanzlichen Schlagobersatz. Ich habe am liebsten da den aus Soja. Da gibt es natürlich auch noch Haferversionen oder Kokosversionen. Man kann auch Kokosmilch verwenden, die dann sowieso in einer Dose drinnen ist oder in einer Tetrapack. Oder man kann sie auch aus Cashewnüssen, die man einfach in ein heißes Wasser einweicht und dann püriert und ein bisschen Salz oder Suppenwürze dazu gibt, auch so einen sozusagen Rahmesatz selber machen. Ja, und dann ist in dieser Soße noch drinnen Kapernbeeren, die Schocken eingelegte. Und statt den frischen Pilzen kann man natürlich auch Pilze aus der Dose nehmen oder man hat vielleicht frische Pilze daheim. Je nachdem, was man dann mag, sind das dann Austernpilze oder Champignons oder vielleicht auch sogar braune Champignons oder Shiitake-Pilze. Da gibt es ja mittlerweile am Markt in Österreich sehr viel. Hier in Norwegen habe ich außer Champignons eigentlich noch nichts gesehen. Ich bin mir jetzt durchaus bewusst, dass die Sauce schon sehr speziell ist, weil bei Pilzen weiß ich, ist das so, bei Kapern und auch bei den Artischocken, dass viele Menschen die einfach entweder voll gern mengen, so wie ich, oder irgendeinen Teil davon oder alle zusammen gar nicht mengen. Dann soll ich einfach dieses Rezept heute einfach eine Einladung sein und darum heißt da dieses Nudelgericht der Liadelle alla Fantasia, weil man einfach sich eine Sauce selber ausdenken kann. Also einfach sich seine Lieblingszutaten denken, was möchte ich alles reinhaben, ja, und dann das gleich machen, wie ich dann im nächsten Teil beschreiben werde, wie man das ganz einfach und schnell zubereiten kann.

Jetzt geht's auch schon zum Gericht für die Tagliatelle alla Fantasia. Man braucht dafür einen Zwiebel, etwas Olivenöl oder Kokosfett, ca. 25 Dekar Pilze, Artischocken im Glas, Kapern im Glas, einen weißen Pfeffer, Petersilie und natürlich irgendeinen Rahm. Entweder einen Schlagobers, einen klassischen, oder irgendeine Alternative aus Soja, aus Hafer, aus Kokos oder selbstgemachten aus Cashewnüssen. Das Ganze beginnt man natürlich, wenn man das jetzt durchcheckt und plant, dass man mal das Nudelwasser zustellt für die Tagliatelle, da sehr viel Wasser nehmen, das man gut salzt. Und die Tagliatelle kocht man ganz einfach bis fest oder wie soll einfach gut schmecken. Und ganz wichtig, die Nudeln, aber wenn sie fertig sind, nicht abschwimmen, sondern nur abseihen. Ja, der Zwiebel wird fein geschnitten und dann ganz leicht noch angeschwitzt in ein bisschen an Olivenöl oder Kokosfett. Die Pilze gebe ich dann gleich einmal dazu, sehr grob geschnitten, und die tue ich noch ein bisschen mitrösten. Dann wird das Ganze gleich aufgegossen mit irgendeiner Rahmversion und dann kommen dazu die Artischocken. Die mag ich auch ganz gern etwa in größere Stücke geschnitten. Das Ganze lasse ich ca. so 5 bis 7 Minuten vor sich hin dünsten, dass einfach die Pilze durch werden, dass die Artischocken einfach einen guten Geschmack geben. Ja, und das Ganze wird auch gut gesalzen. Ja, und dann gebe ich die Kapern dazu. Wenn das kleine Kapern sind, braucht man die gar nicht schneiden. Wenn sie ja große sind, kann man die vielleicht grob hacken. Und dann wird das Ganze noch abgeschmückt mit Petersilie und mit einem weißen Pfeffer aus der Mühle. Die Kapern ist wichtig, immer bei Gerichten, die heiß sind, zum Schluss dazu zu geben, weil die einfach sonst das Aroma verlieren, wenn man die zu lang kocht. Und in dem Fall mag ich einfach diesen intensiven Kapern-Geschmack in Kombination mit Pilzen und Artischocken. Wenn man so das Gefühl hat, beim Kosten von einer Sauce irgendwas fehlt oder ist irgendwie nicht ganz so harmonisch, dann kann es manchmal sein, dass Säure fehlt. Und da kann man von den Gewürzen her dann einen Kardamom verwenden oder ein Ingwerpulver. Oder man schmeckt das Ganze mit einem Zitronensaft ab. Und was ich auf alle Fälle raten würde, wenn man Kapernbeeren verwendet, die so in einer Essiglösung eingelegt sind, dass man von dem Essig was dazu gibt, weil einfach die Sauce oder Sauce einen richtigen Pfiff gibt. Ob die Nudeln jetzt gleich mit der Sauce vermischt werden oder zuerst am Teller angerichtet werden und nur die Sauce oben drüber kommt, da hat jeder so seine Vorlieben und vor allem Kinder sind da sehr akkurat, wie das sein muss. Ja, ich mag es ganz gern bei diesem Nudelgericht, dass man das so vorher vermischt miteinander. Und darum ist es auch wichtig, dass man die Nudeln nicht abschwemmt, sondern dass die einfach nur klebrig und heiß natürlich sind, weil einfach auf diese klebrigen Nudeln, sprich wo dieses ganze Klebeiweiß noch drauf ist, die Soße dann viel besser drauf picken bleibt und einfach für einen harmonischeren und einen besseren Geschmack gibt. Wer sich das Rezept dann anschaut, auf der Homepage auf seelenpower.at und auch das Büdel dazu sieht, dem wird auffallen, das sind gar keine Tagliatelle und wo sind da eigentlich die Artischocken? Nein, es sind gar keine dabei, weil ich habe es einfach in Norwegen nicht zum Kaufen gekriegt. Irgendwo in einem riesengroßen Geschäft wird es schon geben, aber ja, in einem einfachen Geschäft halt ganz einfach nicht. Deshalb ist vielleicht auch eine gute Idee, wenn wer mag, Bambussprossen statt die Artischocken zu verwenden. Ist auch was Besonderes, hält sich auch ewig lang in den Dosen daheim. Ja, und hat man immer griffbereit. Wer Lust darauf hat, dass er sich Kapern selber macht, der kann sich aus den Samen von den Kapuzinerkressen, die vermutlich jetzt gerade richtig drauf sind, diese ganz einfach pflücken und einmal kurz aufkochen in einer Essiglösung und dann in ein Glas abfüllen. Haut super gut hin, schmeckt ein bisschen anders wie Kapern, aber ist ein cooler, selbstgemachter Kapernersatz. Das gleiche geht mit Knospen von den Gänseblümchen. Wer noch nicht so ganz recht zufrieden ist mit den Zutaten, ich finde Erbsen sind auch eine super Zutat für Nudelrahmsauce. Ja, Kombination mit Pilze ist dann ganz gut dazu. Ja, das ein oder andere fordern dann vielleicht selber neu. Ja, und dann hat man auf einmal ganz eine neu erfundene Nudelsauce.

Du hörst gerade die Sendung Kochgenuss 2.7 im Freien Radio Salzkammergut. Ja, und es gibt eine Sendung mit einem Nudelgericht, wo eine Zutat davon Kapern sind. Und darum jetzt ein bisschen was vom Hintergrund, was sind eigentlich diese Kapernbeeren, die es in verschiedensten Größen gibt. Es gibt diesen echten Kapernstrauch, der so einen halben Meter bis zwei Meter groß werden kann, der in sehr kargem Gebiet wächst, in Italien, im Süden von Frankreich, in Spanien. Und aus der Geschichte sagt man so, dieser Kapernstrauch, der ernährt sich wirklich nur von der Luft und von der Sonne, weil er einfach auf einem ganz kargen Boden wachsen kann. Verwenden darf man von diesem Kapernstrauch einfach die Knospen der beginnenden Blüte dann. Die Blüten sind wunderschön weiß mit so ganz viel Staubgefäßen und daraus entwickelt sich dann auch dieser Kapernapfel, der so einen Durchmesser bis 5 cm kriegen kann. Sehr spannende Geschichte. Ja, und diese Kapern sind jetzt nicht was ganz modern, was Neues, die man irgendwie da sie so einfallen hat lassen im Delikatessenbereich, sondern die haben eine sehr lange Geschichte, weil sie nämlich ganz besonders gesund sind, weil sie wichtige Inhaltsstoffe haben. Wenn die Kapern gepflückt werden, dann lässt man es ein bisschen anwöchen und dann werden sie entweder eingesalzen und öfter immer wieder durchgemischt. Wenn man solche eingesalzenen Kapernbeeren kauft und verwendet, dann muss man die vor dem Gebrauch in Wasser einlegen und das Wasser ein paar Mal wechseln, weil es einfach sonst viel zu salzig sind und der Kapern-Geschmack nicht hervorkommt. Wenn man die klassischen Kapern, die es eher bei uns zu kaufen gibt, verwendet, die so einen Essig drinnen eingelegt sind, dann kann man die einfach direkt verwenden. Kapern gibt es, wie schon erwähnt, in verschiedenen Größen. Das hängt davon ab, wann sie geerntet werden und von welcher Art Kapernstrauch natürlich sie stammen. Wenn man sie so einliest in die Kapern-Geschichte bzw. was in diese Kapern alles drinnen steckt, dann hat man das eigentlich erinnert an unser Holerstauern. Weil mein Papa hat immer gesagt, von Holerstauern musst du den Hut ziehen, weil eigentlich unser Holunder einfach jeder Teil zu verwenden ist, also die Blüten, die Blätter, die Rinde, die Wurzeln. Und das Gleiche ist beim Kapernstrauch, was man nachlesen kann. Bei uns bekannt ist natürlich hauptsächlich diese Kapernbeeren, also die Kapernknospen, die eingelegten. Und man kann aber sogar aus den Blättern einen Salat zubereiten. Wenn man dann nachliest über das Heilmittel von Kapern sozusagen, das wird angewendet bei Arthritis, bei Hämorrhoiden, bei Leber- und Milzerkrankungen und in der Antike hat sogar das Aphrodisiakum gegolten. Wenn man jetzt zu den Vitamine und Mineralstoffe von den Kapern hinschaut, dann ist da drinnen B1, B2 und B3, Calcium, Magnesium, Natrium, Eisen und Kupfer und auch Beta-Carotin und viele Antioxidantien. Und man wird sich jetzt denken, naja, in diese paar Beeren, was sollten da schon an der Menge großartig drinnen sein, das sind ja höchstens homöopathische Dosen. Nein, so ist gar nicht. Man kann nachlesen, dass in 50 Gramm von Kapernbeeren, und das ist jetzt gar nicht so viel, würde ich mal sagen, ganz schön viel von diesen genannten Inhaltsstoffen drinnen steckt. Die Kapern haben eben auch heilsame Wirkstoffe drinnen, die zum Beispiel vorbeugen bei verschiedenen Augenkrankheiten, bei Krebs und auch einen Cholesterinspiegel senken können. Kapern sind gut, wenn man Ödeme hat, Entzündungen und Arthritis oder auch Krampfadern. Diese eingelegten Knospen wirken sogar bei Viren, Bakterien und Pilzen, nämlich durch die enthaltenen Senföle. Wissenschaftler in Indien haben sogar nachgewiesen, dass eine dementsprechende Menge an einem Kapernextrakt sogar antibiotikaresistenten Bakterien zu Leibe rücken kann. Also schon ganz schön spannend, was in der Natur alles drinnen steckt. Ja, und ich denke mir, wenn man immer wieder mal ganz viele verschiedene Sachen von diesen unfassbar guten Delikatessen aus der Natur isst, dann ist man super gut aufgestellt. Wer jetzt mehr Lust auf Kaperngerichte hat, einfach vielleicht Kapern in einen Erdäpfelsalat rein da oder in einfach andere Salate dazu mischen oder Kapern-Rahmsauce machen und die zu verschiedenen Bratlingen oder Erdäpfeln geben.

Ja, wie angekündigt, erzähle ich so aus meinen Erfahrungen, die ich da gerade in Norwegen so ein bisschen über den Polarkreis mache. Und da mache ich gerade einen kleinen Ausflug vorher nochmal zu einem Lieblingsthema von mir, nämlich zum menschlichen Nervensystem. Welche Erfahrung macht man und wie nimmt man was vor? Das ist ganz stark davon abhängig, wie das Nervensystem von einem Menschen gerade geprägt ist. Wenn man zum Beispiel in einem sehr angespannten, ängstlichen, übererregten Zustand ist, grundsätzlich, weil man einfach so geprägt worden ist und dem nicht bewusst begegnet, dann kann es sein, dass man einfach irgendwo, wo man vielleicht auch neu hinkommt oder in der gewohnten Umgebung, das viel bedrohlicher alles wahrnimmt und gefährlich und unsicher, und es fallen dann einfach Dinge auf, die nicht gut laufen und nicht gut sind und die man unbedingt verändern müssen oder die einem nicht gefallen. Wenn man hingegen reguliert das Nervensystem hat und vielleicht gerade verliebt ist oder einfach sich gerade super wohl fühlt, dann hat man den Fokus meistens auf Dingen, die gerade schön sind, die gut laufen, dann sieht man auch Sachen, die gut sind. Ein ganz einfaches Beispiel, das jeder bestätigen kann, ist, wenn man sich vorhat, irgendwas Bestimmtes zu kaufen, ein Auto nach einer bestimmten Marke, dann sieht man plötzlich nur noch diese Automarken. Oder wenn man schwanger ist als Frau und auf der Straße geht, sieht man plötzlich ganz viele schwangere Frauen und denkt sich, boah, jetzt sind aber ganz viele schwanger. Da war es einfach immer gleich viel. Also die Wahrnehmung von einem Menschen ist schon sehr verschieden. Ja, und darum sind das einfach meine ganz persönlichen Erfahrungen und Wahrnehmungen und einfach, ja, Geschichten, die ich halt einfach so erlebe. Eine davon ist, und warum ich vielleicht auch gerade so verkühlt bin und eine verstopfte Nase habe, zum einen auch das sehr spannende Wetter da heroben. Das Herbstwetter ist bis jetzt noch überhaupt nicht so gewesen, wenn man sich vielleicht einen goldenen Herbst vorstellt, den ich halt aus Österreich kenne, wie der schon ganz oft gewesen ist. Herum ist das klassische Herbstwetter aus Erzählungen und Berichten von Kollegen so, dass einfach im Herbst sozusagen kalte Regenzeit ist und zwischendurch es vielleicht einmal auch Sonnenfenster gibt. Die Temperaturen sind so im einstelligen Bereich, wenn man Glück hat, hin und wieder geht es drüber in den zweistelligen. Ja, und dann gesellt sich manchmal dazu oder öfters Wind. Und manchmal echt so ein richtig starker Wind. Und letztens in der Nacht bin ich dann aufgestanden, das Fenster zugemacht, weil ich denkt, ich bin halt so sensibel, ich kann nicht schlafen beim Wind. Und für gewöhnlich gehe ich in der Früh dann in meinen Garten aus, blaufussig und einfach mal zum Schauen, Update machen, was ist heute für ein Tag, was ist heute für ein Wetter. Ja, und da habe ich schon festgestellt, das ist nicht ein bisschen der Wind, sondern das ist ein richtiger Sturm. Und an dem Tag habe ich dann auch in die Stadt müssen, an die Küste. Unvorstellbar, wie da einfach der Wind bläst. Und es war ganz in der Nähe vom Kindergarten und ich habe es echt fast lustig gefunden, wenn man da bei 80-90 km/h steht, die euch dann ihre kleinen Kinder aus dem Auto holen, fast festhalten werden, weil man das Gefühl hat, die bläst dann einfach sonst weg. Echt spannend. Und auch bei meiner Tour am Berg, wo ich dann die Schwammerl gefunden habe, eben, also oben am Gipfel hat es dann über 90 km/h Wind gehabt, weil ich dann nachgeschaut habe auf der Station. Das ist schon echt so für den Körper ein unfassbares Erlebnis, finde ich, wenn man da das Plateau dann entlang geht und man muss sich wirklich gegen den Wind lernen, man hat das Gefühl, man geht schräg, damit man überhaupt vorwärts kommt. Ich finde das einfach ein unbeschreibliches Erlebnis und das natürlich halt mit sehr niedrigen Temperaturen kombiniert, ist schon ja, eine Herausforderung. Und auch die Herausforderung, glaube ich, wird dann der Winter werden, was ich aus Erzählungen weiß. Und ein so Erlebnis habe ich am Montag in der Früh gehabt. Da hat es in der Nacht einfach gehagelt. Aber nicht nur ein bisschen, sondern richtig viel gehagelt. So, es sind in der Früh so 3-4 cm Hagelkörnchen gelegen, aber so ganz kleine, runde Kugeln, so 2-3 mm Durchmesser. Und ich mir denke, hat es geschnieben, aber das gibt es ja von den Temperaturen gar nicht. Wir haben ja Plusgrade. Und ja, die haben sich dann ziemlich lang gehalten. Es ist dann schon möglich gewesen, dass man in die Arbeit fährt, aber weil bis dorthin dann einfach einiges zergangen ist. Aber puh, so ein Hagel und so ein Eis oder Schneegemisch, was immer das dann war, kenne ich halt nicht.
Was ich auch noch ganz spannend finde, ist, wie man Temperaturen wahrnimmt. Da bin ich selber so bei mir immer am Forschen. Wenn ich rausgehe und mir halt denke, wie kalt ist es gerade oder wie fühlt es sich heute für mich an, dann manchmal so das Gefühl von, na, so kalt ist es halt gar nicht. Wenn ich dann ins Auto einsteige und sehe, welche Temperatur einfach das Auto anzeigt, denke mir, ups, ich hätte mir eigentlich gedacht, dass es wärmer ist. Und das ist mir da herum echt schon öfter vorgekommen, dass aus meinem Empfinden es eigentlich wärmer ist, was ich dann am Thermometer ablese. Und da bin ich jetzt echt gespannt, wie sich das noch weiterentwickelt, ob das jetzt wirklich meine Einstellung ist, weil alle glauben, dass es herum so kalt ist, oder ja, ob sich das noch irgendwann in der Laufe der Zeit ändert. Und weil ich immer ganz oft gefragt habe, ob es schon ganz finster ist. Ja, zum Glück, in der Nacht ist es schon finster. Einige Zeit natürlich. Ich habe mir das gar nicht vorstellen können, dass ich mich so freue, wenn es wieder mal finster wird. Dieser ganz lange Sommer, wo es eigentlich durchgehend hell war, den habe ich mit der Zeit eigentlich anstrengend gefunden. Und ich habe diese ersten Nächte, wo es dann ein paar Stunden wieder finster war, echt genossen. Und jetzt ist halt so, dass so zwischen 7 und 8 eigentlich hell ist. Und es wird aber mit jeder Woche sozusagen der Tag um eine Stunde kürzer. Und ja, ich bin gespannt, wie das dann wird, wenn es immer finsterer wird. Ja, und da muss man sich wahrscheinlich an finsteren, kalten Tagen irgendwas Erhellendes und Erwärmendes kochen, denke ich mir. Und eins davon kommt zum Beispiel diese Tagliatelle-Fantasie sein. Und ich bin schon so neugierig, was ich dann für Zutaten dazu verwende. In diesem Sinne, herzlichen Dank fürs Zuhören und fürs Dabeisein. Auf Wiederhören, bis zum nächsten Mal. Silvia Mauskott.

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Hallo, hallo hier da draußen aus dem Studio des Freien Jahres aus Salzkammer. Gut, meldet sich wieder live and handmade, wie sich das am dritten Montag im September gehört, meldet sich der Szenebeobachter Roland Hulz. War die Intro-Musik, ließ sich heute etwas länger anklingen, denn solche Sounds, die sind viele, viele Jahrzehnte alt, dazu werde ich dann noch später kommen, die hört man eher selten in den Radios dieser Welt. Das gibt's nur zu hören, sag ich mal, im freien Radio Salzkammergut. Zur Sendung Beats for Streets begrüßt euch recht herzlich der Szenebeobachter Roland Hulzwart. Was gibt es heute Abend zu hören? Die Versuchsanordnung der heutigen Sendung ist durchaus interessant. Es ist ja immer schwierig, nach was weiß ich, über 300 bis 400 Sendungen ein Thema zu finden, ein Thema sich zu bilden. Aber heute Abend habe ich mir gedacht, machen wir eine Versuchsanordnung, lassen wir neue Frauenmusik, die im Herbst 2026 erschienen ist und durchaus starke Charaktere präsentiert, lassen wir diese Frauenmusik auf alte Musik von alten bzw. mittlerweile auch schon verstorbenen Männern einfach prallen, hören wir uns Kontraste an sozusagen. Ich habe einfach alte Männermusik mit ins Studio gebracht und das auch nicht ohne Grund, denn im Moment gehen die Medien über in der Auflistung von Best Albums Forever, die 500 besten Alben und so weiter. Und ich habe in einer meiner Hauspostillen im Musikexpress habe ich gefunden, die 500 besten Alben.

Die alten Hadern von den 70ern, 80ern, 90er Jahren und so weiter an. Da ist mir so manches in der Sammlung der besten 500 Alben des, nicht des Jahrzehnts, sondern des Jahrhunderts aufgefallen. Und das ist natürlich eine rein subjektive Auswahl dann, was ich euch hier dann zu präsentieren habe. Im Hintergrund hören wir immer noch das unwiderstehliche Synthesizer-Geplupper von einer der ganz großen deutschen Elektronikbands der 70er Jahre. Begonnen haben sie, glaube ich, 68, haben dann in den 70er Jahren ihre beste Zeit, und zwar handelt es sich um die deutschen Elektronikpioniere, die auch ganz gern immer wieder erwähnt wurden im Zusammenhang mit den großen deutschen Elektronikern wie Kraftwerk und so weiter. Jetzt hören wir uns einfach noch ein paar Takte an von Tangerine Dream als Intro in die heutige Sendung, und zwar aus dem Doppelalbum aus dem Jahre 76, glaube ich, ist es erschienen. Tangerine Dream, The Virgin Years, und das erste Song haben wir gehört, Rubicon, und jetzt hören wir Stratosphere, beide aus dem Jahr 74.

Naja, meine Damen und Herren, liebe Stammhörer, werte Hörerschaft, das war die heutige Intro-Musik von Tangerine Dream, legendäre deutsche Elektronikband. Einige Mitglieder, zumindest weiß ich das von Edgar Fröse, sind mittlerweile längst verstorben, aber ihre Musik ist meiner Meinung nach unsterblich und wer sich mit elektronischer Musik, wer sich mit den Wurzeln des deutschen Krautrock, wer sich mit den Wurzeln von Brian Eno und so weiter auseinandersetzen will, beziehungsweise muss, der wird unwillkürlich auf Tangerine Dream stoßen. Kraftwerk waren damals natürlich viel bekannter, haben wahrscheinlich auch viel mehr Alben verkauft, aber die beiden Richtungen waren nicht gleich, sie waren sehr unterschiedlich. Kraftwerk hat immer mehr in Richtung der späteren Techno-Musik gearbeitet und Tangerine Dream, die haben sich immer mit Dingen beschäftigt, die man damals noch gar nicht so begrifflich kannte. Dream, Trance, Ambient und New Age und so weiter. Das war sozusagen eine Erinnerung an eine große deutsche Elektronikband, Tangerine Dream. Und jetzt kommen wir zum Hauptprogramm, hätte ich fast gesagt. Und zwar darf ich euch vorstellen, die erste

Power-Dame, sag ich mal. Und zwar hat die Gretchen Palato, die heißt wirklich so, hat dieser Tage ein ganz neues Album veröffentlicht. Die Gretchen Palato ist eher bekannt in Jazzkreisen. Sie gilt eher als eine der wichtigsten Jazz-Sängerinnen. Und Gretchen Palato hat sich was Neues vorgenommen, hat ein neues Album produziert, The Wise Ones heißt dieses Album. Und aus diesem Album darf ich euch dann in Folge zwei Songs vorstellen. Sie hat bei diesem Album nicht sparen müssen. Sie konnte sich berühmte Gäste ins Studio einladen, unter anderem Robert Glasper, die Jazz und Not Jazz und Jazz Not Jazz Fans da draußen wissen. Robert Glasper, einer der einflussreichsten Keyboarder im Moment in der R&B und Jazz-Szene in den USA, und er verwandelt mit seinen makellosen Phrasierungen den sanften Funk von Gretchen Palato, bereichert auch an die häufig zu hören Dancefloor-Nummern. Und auf dem Album mit dem Namen The Wise Ones, habe ich schon gesagt, kommt auch Musik vor von Stevie Wonder und Tears for Fears. Gretchen Palato hat auch einen Song drauf von Herbie Hancock. Und diese Gretchen Palato, die hören wir uns jetzt einfach mal an. Nach den zwei Songs, das ist ungefähr 10 Minuten, hören wir uns an. Darf ich dann sozusagen ums Gehör bitten und euch das eine oder andere noch erzählen zu Gretchen Palato. Eines sei verraten, ihr Perkussionist-Ehemann Mark Giuliana ist auf dem Album zu hören. Robert Glasper habe ich schon erwähnt. Und bei der ersten Nummer des heutigen Abends, des heutigen Nachmittags, hat niemand geringer als Michelle Endicocello mitgearbeitet, und die hat auf dem Song Never Come Down ganz deutlich ihre Footprints hinterlassen. Wir hören uns jetzt also an Never Come Down und Already Gone aus dem Album The Wise Ones. Und auf dem zweiten Song werden wir ganz deutlich die Keyboard-Akzente von Robert Glasper hören. Viel Vergnügen mit Gretchen Palato.

Naja, gerade am Schluss des letzten Songs von Gretchen Palato haben wir die feinen Jazz-Arrangements heraushören können, haben wir das feine Elektropiano von Robert Glasper hören dürfen und wir haben uns genussvoll der feinen Schlagzeugarbeit von ihrem Ehemann Mark Giuliana erfreuen dürfen. Der erste Song war, wie gesagt, der Never Come Down mit der großen Michelle Nendicocello und die hat auf diesem Song ihren eindrucksvollen Gesang und vor allem ihr imposantes Bassspiel sozusagen verewigt. Das Ganze war in meiner Meinung nach ein Song voller schneller hymnischer Umformulierungen, hatte einen eingängigen Refrain und hätte durchaus auch auf einen Dancefloor dieser Welt gepasst. Das Album von Gretchen Palato hat eine, wenn man alle Songs hören würde, eine durchgängige Jazzigkeit, habe ich in der Kritik gelesen. Und vor allem beeindruckt mich ihr leiser und doch intensiver Gesang. Und sie nähert sich auf diesem Album mehr dem Kommerz, das muss man schon dazu sagen, ihre stärkeren, mit improvisatorischen Elementen versehenen frühen Alben waren durchaus intimer, waren durchaus anstrengender, aber bei diesem Album hat sie gedacht, ich gehe mal in die Richtung Verkaufszahlen, sage ich mal, und daher hat sie auch bei der Produktion des Albums nicht wirklich sparen müssen. Also meiner Meinung nach haben sich die Investitionen in dieses Album durchaus rentiert, sage ich mal. Gretchen Palato, Zusammenfassung, Wise Ones, The Wise Ones heißt das Album. So, wir bleiben bewusst noch bei den starken Frauenäußerungen, sage ich mal, hauptsächlich über die Vocals, aber auch über die Instrumentierungen. Und jetzt kommen wir zu einer Dame aus England, sie wird auch nicht sehr bekannt sein, Cleo Soul heißt sie, S-O-L. Und diese Cleo Soul ist, wenn man sie in Kontext bringt mit ihrer früheren Band, ist sie mehr als bekannt, sage ich mal, aber als Solo-Artist ist sie eher noch eine Unbekannte. Sie war früher die Leadsängerin der Formation Sault, S-A-I-U-L-T, ist in dieser Sendung auch schon vorgekommen und hat mit Sault durchaus kommerzielle Erfolge erzielt, hat immer wieder mit Sault Alben produziert, die in den Rankings der einzelnen Jahre immer wieder top platziert waren. Ich habe mehr oder weniger das gesamte Werk von Sault zu Hause, ist, sagen wir mal, jetzt schon ein Klassiker der neuen englischen R&B und New Soul Bewegung. Aber Cleo Soul hat auch ihre, sagen wir mal, individuellen Interessen und sie hat mit ihrem Ehemann Inflo, der war ja auch sehr wesentlich bei der Arbeit mit Sault beteiligt, da hat es dann aber gefunkt und gekracht. Und ich weiß nicht, ob es Sault in dem Sinne eigentlich überhaupt noch gibt. Zumal ohne Inflo ist die Arbeit von Sault für mich nicht vorstellbar. Hier auf dem Album, was ich euch jetzt vorstelle, Gentlewoman, präsentiert sich Cleo Soul als große Singer-Songwriterin. Sie kommt, muss es ja anders herkommen, aus London. Sie ist eine der meiner Meinung nach wichtigsten Stimmen des Neo-Soul. Soul ist der Name, Neo-Soul. Und das Album Gentlewoman ist durchaus introspektiv. Introspektiv soll heißen, es ist durchaus im Downtempo-Rhythmus, es ist durchaus besinnlich, passt auch gut zur immer wieder eindringlicher werdenden Herbststimmung, dass wir es rausbringen. Und ich darf euch jetzt zwei Songs wieder im Double Feature von Cleo Soul vorstellen. All Because of Love, naja, ganz klar. Und Their Smiles Are Not the Same. Beide Songs erschienen im August 26, also mehr als taufrisch. Cleo Soul und das Album heißt Gentle Woman.

Ja, pardon, naja, das war die große, gefühlvolle, musikalische Äußerung, sag ich mal, von Cleo Soll aus ihrem Album. Na, wo haben wir es denn? Da haben wir es, jetzt haben wir es vergessen, vor lauter Dahinschmelzen. Gentlewoman heißt das Album und die beiden Songs heißen All Because of Love und das soeben gehörte Their Smiles Are Not The Same. Und gerade auf diesem Song haben wir gehört, es ist vielleicht nicht jedermanns Sache, haben wir gehört, dass Cleo Soll durchaus auch den Mut hat, zum großen Arrangement, den Mut hat zur Geigeninstrumentierung, sage ich mal, den Mut zur orchestralen Instrumentierung und von mir aus auch sogar wird noch ein Chor eingesetzt. Aber über allem schwingt drüber ihre wunderbare Stimme und klingt dabei sanft wie Honig, hat ein Kritiker geschrieben. Das hätte ich mich jetzt nicht getraut, darum erwähnen wir auch, dass es von einem Kritiker stammt. Inhaltlich, ich habe natürlich textlich das Ganze nicht erschließen können, aber inhaltlich geht es ihr, Cleo Soll, durchaus um Themen, die heute ganz groß gehypt werden und ganz groß in sind. Es geht ihr um Self-Care und es geht ihr auch um Vergebung. Na, mehr tue ich jetzt da nicht dazu interpretieren, das würde dann wirklich in eine Lifestyle-Sendung ausarten, aber das erwartet man nicht wirklich von einem 70-plus Radio-DJ, da wissen andere besser Bescheid, obwohl die Lebenserfahrung, hat mein Vater immer gesagt, ist durch nichts zu ersetzen. Bei der musikalischen Erfahrung, das fällt mir gerade ein, habe ich auch einiges zu bieten, aber das werden wir dann später hören. Jetzt kommen wir zu einer weiteren großen Stimme. Wir kommen zu einer Musik, die durchaus noch mehr in Richtung Jazz geht und die vielleicht auch aufgrund der Instrumentierung und aufgrund der Annäherung zu den American Standards durchaus eher geeignet ist, Jazz-Freunde unter Anführungszeichen anzusprechen. Und zwar ist das die Musik von Stacey Kent. Stacey Kent ist eine amerikanische Jazzsängerin im Stil der ganz Großen. Sie hat in den USA, nehme ich mal an, eine riesige Fangemeinde. Sie wurde überhäuft mit Auszeichnungen und Preisen, hatte natürlich auch Grammy-Nominierungen, hat Alben in der Zahl von 2 Millionen verkauft, hatte Platin, Doppelgold und so weiter. Und jetzt hat sie mit durchaus renommierten Jazzgrößen, Jim Tomlinson am Saxophon, und hat sie sich über ganz große Songs gewagt, unter anderem von Serge Gainsbourg, Burt Bacharach und Stevie Wonder kommt auch vor. Und insgesamt hat Stacey Kent, habe ich mich natürlich vorbereitet, 13 Alben produziert, darunter das mit Platin mit N ausgezeichnete, für den Grammy nominierte Breakfast on the Morning Tram. Sie arbeitet übrigens für das renommierteste Jazz-Label, vermutlich überhaupt, Blue Note Records. Und sie hat auch eine beeindruckende Liste von Kollaborationen, Zusammenarbeiten mit Jazzgrößen vorzuweisen. Und jetzt hören wir uns einfach an, so nach dem Motto, das habe ich auch auf meinem Titel stehen, wohl dem, der Stacey kennt. Also kennt mit einem N und das andere kennt ist ja bekannt. Und ich darf euch einladen, und ich weiß, was ich tue, wenn ich das Wort einlade, spreche oder gar eine Empfehlung ausspreche. Hört euch die Songs von Stacey Kent an. Es ist, wie gesagt, eine kleine Umstellung notwendig, aber es erschließen sich einem dann zwei ganz großartige Jazzballaden mit einer großartigen Instrumentierung und einer noch großartigeren vokalen Leistung von Stacey Kent. Zwei Songs Stacey Kent. Da habe ich das Album schon verraten, A Time for Love.
Heute haben wir es immerhin im ersten Teil anscheinend mit der Liebe zu tun. Ist vielleicht auch nicht gerade ein Zufall, um das leicht zu ironisieren, denn wir sind ja noch in der starken Herbst-Edition, in den starken Herbst-Neupublikationen der noch stärkeren Frauen. A Time for Love heißt das Album, der erste Song heißt genauso und der zweite Wort Goodbye ist vor. Also bitte nicht abdrehen jetzt gleich, sich in Toleranz üben und geistig vorbereiten auf das, was noch kommt. Das gehört einfach zu einer Sendung wie der. Man muss sich den Neuigkeiten stellen. Wer immer nur dasselbe hören will, jetzt komme ich schon in den Dialekt, der ist auf anderen Kanälen, nicht im freien Radio, aber sonst wo besser bedient, da kriegt er immer genau das zu hören, auf das er gerade abfährt. Ihr alle wissen, dass da der Algorithmus dahinter steckt. Hier sind wir, das ist der Szenebeobachter, das Studio ist leer, es ist keiner da und ich bin der King, der Night King of the Studio, sag ich mal. Und ich habe die Allgewalt über das, was gespielt wird. Und jetzt spiele ich euch einfach vor Stacey Kent.

Naja, sagen wir mal so, selten so einen wunderbaren Song gehört zum Verabschieden. Das war der wunderbare Song von Stacey Kent, What Goodbye Is For. Früher habe ich den Schülern vermittelt, Grüßen ist wichtig. Das fällt eben auch unter diese Rubrik. Aber Stacey Kent, die kann das viel melodiöser, die kann das viel eindringlicher, die kann das viel sentimentaler vorbringen. Ich hoffe, es haben alle durchgehalten, haben sich durch diese wunderbaren Jazz-Töne durchgearbeitet. Manches beim Jazz oder bei Jazz-ähnlichen Dingen artet ja gelegentlich in Arbeit aus und nicht nur in reines Vergnügen, sage ich mal. Ganz subjektive Meinung natürlich vom Szenebeobachter Stacey Kent, ein Beispiel für eine ganz große Vokalistin des Jahres 2026. Das ist ihre Annäherung, ihre sentimentale Approach an die großen American Standards. Das ist Musik, die gilt über Jahrzehnte. Das ist amerikanisches Erbgut, hätte ich fast gesagt. Lassen wir mal den Mann mit der Tolle und alle anderen Wichtigtour dieser Welt, dieser amerikanischen Welt beiseite. Das ist wie die Musik von Kent, das ist amerikanische Kultur, Tradition. Und da wären wir in Europa ohne diese überlieferte Tradition durchaus arm dran. Das heißt aber nicht, dass wir uns das alles anhören müssen, was die gängigen amerikanischen Trends so vorgeben. Aber jetzt müssen wir aufpassen, sonst kommen wir wieder ins Politische. Und jetzt kommen wir zu einer weiteren Dame, zu einer weiteren Repräsentantin neuer, gängiger, durchgriffiger, durchgriffiger, das Wort gibt es gar nicht, griffiger und großer Musik. Und zwar heißt die junge Frau, die kommt aus England, Yoya Smith. Die ist aus ganz anderem Hintergrund zu sehen, wie Stacey Kent. Sie ist eine preisgekrönte britische Neo-Soul-Sängerin, ist durchaus bekannt. Jetzt kommen wir sozusagen von den ganz großen Unbekannten, nähern wir uns immer mehr an den großen Dingen dieser gegenwärtigen Musikwelt. Sie hat jetzt diese Tage das dritte Album veröffentlicht, das heißt What Are The Odds? Or The Odds, okay, müssen wir ganz richtig aussprechen. Und sie schielt bei dieser Musik, die sie jetzt im Jahr 2026 produziert hat, löste sie etwas von ihren bisherigen Traditionen, von ihren bisherigen Richtungen. Sie leitet sozusagen auch einen Richtungswechsel ein, und zwar in eine Richtung, die ganz gut in dieses Sendungskonzept passt, denn wir wollen etwas die Schlagzahl erhöhen. Sie schielt auf den Dancefloor. Sie gibt auch zum Besten, dass sie früher besessen war von Amy Winehouse. Dem kann ich mich jetzt nicht ganz anschließen. Durchaus respektable Musikerin, aber ob ich besessen war. Später war Rihanna ihr Vorbild. Längst bekommt sie es selbst hin, große Dinge zu produzieren. Und jetzt hören wir uns einfach mal zwei Songs an. Wir müssen etwas aufs Gas steigen, sonst schaffen wir nicht das ganze Programm. Aber wir haben ja die künstlerische, die künstlerische Freiheit, Dinge dann in der nächsten Sendung oder in der übernächsten noch anzuhängen. Yoya Smith, What Are The Odds, The Way It Was und Young Heart. Ein großes Beispiel für zeitgenössische R&B Music from Great Britain.

Jetzt hätte ich fast das Ende übersehen. Das waren zwei, naja, wie sagen wir es eigentlich, zwei Dancefloor-orientierte neue Songs von Joya Smith. Das war ein Einblick in aktuelle britische Dancefloor, R&B, New Soul, was weiß ich, Produktionen. Sie selber ist ja von diesem Album mehr als überzeugt, hat sie doch zum Besten gegeben, dass sie wahrscheinlich im Rennen der Brit Awards dieses Jahr eine nicht ganz unwesentliche Rolle spielen wird. Da kann ich mich jetzt nicht so ins Zeug legen. Sie hat auf jeden Fall, sie ist Joya Smith, hat auf jeden Fall keinen Umweg gemacht. Sie hat direkt zugegriffen auf aktuelle Dancefloor-Trends, hat aktuelle Rhymes, aktuelle Beats einbezogen. Es war kaum zu überhören, dass sie natürlich auch das südafrikanische Element, das dieser Tage so den Dancefloor dieser Welt beeinflusst, sagen wir nur Amapiano und so weiter, ist ja auch in dieser Sendung schon vorgekommen. Und sie hat durchaus Dancefloor-kompatible, dass man es halt gut aussprechen, Tanzmusik, hat man früher gesagt, produziert. Und ich denke mal, sie wird in den englischen Clubs mehr als einmal gespielt. Ist also auch kein Wunder, dass diese Joya Smith in dieser Sendung in Beats for Streets vorkommen muss. Jetzt müssten wir eigentlich eine kleine Markierung setzen, eine kleine Wende vorbereiten. Wir kommen jetzt, bleiben aber nur bei den Frauen, aber wir nähern uns systematisch an den alten Dingen, noch nicht den alten Helden, the good old guys, wie ich jetzt mal sagen darf. Nein, jetzt bleiben wir zunächst noch bei einer Frau, die sozusagen im Grenzbereich alt oder jung und so weiter anzusiedeln ist, nämlich das ist die große, große, große Erika Badu. Und ich bin jetzt auf die Erika Badu gekommen. Ich bin darauf gekommen, dass sie diese Tage ein Album veröffentlicht hat. Wir haben vielleicht alle darauf gewartet und das Album heißt Before the World Blows. Hat durchaus, wenn man jetzt den Titel so durch den Kopf gehen lasse, hat durchaus einen aktuellen Bezug. Aber das überlasse ich euch, das überlasse ich eurer Fantasie. Es ist 21.10 Uhr, die Zunge ist schon nicht mehr so beweglich, wie sie vielleicht sein sollte. Aber da werden wir einen Schluck trinken dann und dann geht das Ganze wieder salopp weiter. Also, Before the World Blows, was das bedeutet, wissen alle. Wenn wir uns das Zeitgeschehen anschauen, sind wir nicht ganz so weit weg. Vielleicht ist die Badu, sie hat ja schon seit ewigen Zeiten sich mit politischen Dingen auch beschäftigt,

0: Vielleicht ist die Badu hier weiter, als wir glauben. Das Album Before the World Blows, das ist mehr als erwartet worden, habe ich schon gesagt. Es ist ein 16-Track-Werk geworden und liegt nun in seiner ganzen Pracht vor uns. Sie hat natürlich eingeladen, was Rang und Namen hat. Rapper kommen vor, Earl Sweetheart, Steve Lacy, sie hat Chaser von Weltrum eingeladen, wie Kamasi, Washington. Und sie hat natürlich auch den Jazz, das Jazz-Wunderkind dieser Tage eingeladen, Thundercat. Da wird nicht gekleckert, da wird richtig Geld ausgegeben. Sie hat aber auch ausgedüftelte Samples, habe ich lesen dürfen, von seltenen polnischen Jazz-LPs eingebaut. Sie hat sich auch bei ungarischen Komponisten bedient. Und jetzt schlagen wir den Bogen von der Aktualität zur Geschichte. Denn diese Badu ist ja eine Frau, eine Musikerin, die schon auf Jahrzehnte zurückblickt. Und daher ist es auch kein Wunder, dass sie in einem ganz besonderen Ranking vorkommt. Und jetzt ist es irgendwie wichtig oder fast notwendig, dass ich auf das Ranking ein bisschen eingehe. Es ist nicht mein Ranking, Gottes Willen, aber meine Hauspostille, die gibt es immer noch, der Musikexpress. Ich glaube, der Robert Stolz liest es auch immer noch. Und die haben jetzt dieser Tage, glaube ich, nein, es steht sogar dabei, das 850. Jubiläum gefeiert. Ich kann mich erinnern, ich bin seit dem Jahr 76 dabei. Damals hat es noch geheißen Sounds, dann hieß Musikexpress. Zu Hause, das verraten wir lieber nicht, liegen nicht ganz wenige Exemplare vom Musikexpress. Von welchem Jahr bleibt mein Geheimnis, wenn wir ja nicht den Diebstahl sozusagen ins Haus holen. Jetzt kommen wir wieder zu den Facts. Und bei diesem, zu anlässlich der 850. Ausgabe, haben die Macher vom Musikexpress wesentliche Redakteure und Musikfachleute eingeladen, ihr persönliches Ranking über die letzten Jahrzehnte kundzutun. Und das wurde dann ordentlich verarbeitet, nehme ich an. Und es hat dann ergeben, sozusagen die 500 besten Alben aller Zeiten. Da war ich natürlich sehr neugierig und habe das Ganze durchgelesen, sage ich mal, und vieles entdeckt, was mich vor 30 Jahren, 40 Jahren beschäftigt hat. Das ist das Privileg des Alters, sage ich immer. Und jetzt sollte man aber wieder zum Wesentlichen kommen. In diesem Ranking von den besten 500 Alben aller Zeiten, da kann man nicht sagen, das geht ja gar nicht, wir können doch nicht das ganze Musikgeschehen der letzten Jahrzehnte in einem Ranking zusammenfassen. Meiner Meinung nach ist durchaus interessant, da hineinzuschauen, das Ganze durchzublättern, und es ist auch eine, wie soll ich sagen, eine Erinnerungsreise in die eigene musikalische Vergangenheit. Und da gibt es auf dem Platz 119 ist die Erika Badu gelistet mit ihrem Album aus dem Jahr 97, ich habe jetzt das Heftel direkt in der Hand, aus dem Jahr 97, das Album heißt oder hieß, es gibt noch immer Baduism. Und jetzt lese ich einfach mal den Text vor, zitiere also aus dem Musikexpress, wo ist er? 10:26. Es muss ordentlich zitiert werden, auch vor allem im Zeitalter der KI. Die stärksten R&B-Sängerinnen machen den Anschein, als könnten sie die Quelle musikalischer Inspiration unmittelbar anzapfen. Doch bei Erika Badu ihren künstlerischen Höhepunkt erreichte sie hier, also im Jahr 97, wirkt es so, als hätte sie jahrelang in dieser Quelle gebadet und das Vokabular sämtlicher Spielarten des R&B aufgesaugt und gar perfektioniert. Punkt. Dem schließe ich mich einfach an. Und jetzt machen wir das besondere Experiment. Wir hören uns an den einen Song vom aktuellen Album Before the World Blows, Witch Doctor Erika Badu mit dem Rhythmusgeber, mit dem Produzenten The Alchemist. Dann hören wir uns an zwei Songs aus dem Album Baduism als Erinnerung in große, große musikalische Zeiten wie im Jahr 97. Erykah Badu, jetzt wird er schon in Englisch, wird er schon ausfällig, in drei Spielvarianten, eine neue Produktion und zwei alte.
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Legenden muss man ausspielen. Diese Regel gilt ja schon seit, wie lange machen wir jetzt die Sendung, sagen wir heute einfach Jahrzehnten, gilt diese Richtschnur für den Steny Beobachter Roland Hulzwart. Ihr seid mitten in der Sendung Beats for Streets, so heißt dieses ganz besondere Sendungsformat. Das gibt's immer zu hören am ersten und am dritten Montag im jeweiligen Monat, im jeweiligen Monat. Wir haben heute den dritten Montag im September und das ist schon eine ganz spezielle Sendung, sage ich mal, denn wir machen hier Geschlechtertrennung. Wir haben aktuelle weibliche Sängerinnen, das ist nicht ganz richtig ausgedrückt, wir haben Sängerinnen gehört, die mit ihren aktuellen Produktionen antreten, um die Musik der Zukunft abzuliefern, unter Bezug auf die Vergangenheit. Und jetzt als letztes haben wir gehört Erika Badu in einem neuen Song, sehr anstrengend, sehr experimentell, aus ihrem neuen Album. Da müsste der Zettel her, wo ist er? Erika Badu, neues Album Before the World Blows, habe ich eigentlich gesagt, aber kann man sich nicht alles merken. Witch Doctor heißt der Song. The Alchemist ist ein Soundbastler ganz besonderer Güte, unter Anführungszeichen Güte dann, wenn man experimentelle Soundmuster, Rhythm Patterns oder wie man das Ganze nennt, gerne hört und wenn man sich den ganzen schwierigen Rhythmusbasteleien erschließen kann. Da waren die zwei Klassiker aus dem neuen und wann war das Datum? Jetzt habe ich den Zettel nicht bei der Hand. Von Erika Badu, ich glaube es war 97. Da sind die zwei Songs, die zwei Klassiker von Erika Badu aus dem Album Baduism aus dem Jahre 96, steht er im Titel, On and On und Sometimes. Beides zwei ganz brillante Beispiele für die R&B-Zeit der 80er und 90er Jahre. Wie gesagt, Erika Badu mit diesem Album auch platziert, fast unter den besten 100 Alben unserer Zeit. Das mit dem Ranking im Musikexpress habe ich schon erklärt. Hängen wir uns nicht so sehr an die Zahlen, nehmen wir einfach die Qualität der jeweiligen Musik her und nehmen wir zur Kenntnis, dass andere Leute, die professionell sich Gedanken machen über Musik, dass die vielleicht doch recht haben in ihrem Ranking-Verfahren. So, jetzt nähern wir uns weiter, wir nähern uns unwillkürlich dem Ende der Sendung, aber vorher haben wir noch ein besonderes Experiment. Wir bleiben bei der Rubrik, die ja für diese Sendung ganz wesentlich ist, alt und neu. So steht es ja irgendwie in meiner Beschreibung im Internet. So stand es auch im Standard bei der Ankündigung dieser Sendung von vor 14 Tagen, dass unter Anführungszeichen der Szenebeobachter sich bemüht, Altes und Neues miteinander zu verknüpfen. Jetzt in den nächsten vier Songs wird das Ganze zur Leitlinie weiterentwickelt. Wo beginne ich jetzt? Ich beginne damit, dass wir von meinen Freunden von der Zündfunkredaktion Bayern 2, Escherwissen, Qualitätssender im bayerischen Raum, den darf man durchaus mal hervorheben. Wir sollten alle, die qualitativ hochwertige Musik hören wollen, mal über die akustischen Grenzen gehen. Im Zeitalter des Internets ist ja das durchaus kein Thema und hört euch einfach mal die eine oder andere Sendung von Zündfunk an auf Bayern 2. Ist, glaube ich, jeden Tag um 19 Uhr. Ich nehme das Ganze immer gerne als Ideengeber, da war auch kein Problem, auf diese Ideen zu verweisen. Mir selber kann ja nicht alles einfallen. Ich bin als Beobachter der Szene ja euch sozusagen nur verpflichtet, die eine oder andere aktuelle Geschichte zu präsentieren und das wird mir hier auch gelungen. Auf jeden Fall die Freunde vom
Zündfunk haben als Hit des Monats, ich glaube es war September, einen Song präsentiert, das mir fast umkaut, auf gut Deutsch, wie ich das gelesen habe. Massive Attack and Tom Waits stand da tatsächlich auf dem Zettel der Ankündigung oder auf dem Bildschirm am Monitor. Single-Präsentation von beiden, eines Songs Boots on the Ground im Jahr 2026. Naja, das muss man mal erst verkraften, denn seit, das habe ich natürlich mich schlau machen müssen, seit 16 Jahren haben die Massive Attack kein Album mehr veröffentlicht und so lange liegt auch die letzte Platte von Tom Waits zurück. Zuerst habe ich mich überzeugt, ob er überhaupt noch lebt, denn was der Mann alles konsumiert hat, das ist ja schon ein Wunder, hätte ich gesagt, dass der noch lebt. Und es geht ihm anscheinend ganz gut. Die letzte Platte von Waits liegt auch, also auch so lang zurück. Dann ist mir die Idee gekommen, jetzt schauen wir mal unter dem Ranking, ob der Tom Waits auch vorkommt. Es wäre ja eine Sünde gewesen, hätten die Herren und Damen der Redaktion den Tom Waits vergessen. Und in der Tat habe ich dort das Album gefunden, jetzt müssen wir ein bisschen alles zusammenhalten, von Tom Waits, Rain Dogs. Die angegrauten Damen und Herren da draußen, die werden jetzt schon das große Zittern kriegen vor lauter Begeisterung. Es ist in der Tat das große, große Album von Tom Waits und das wurde gereiht. Ach, wo haben wir es denn? Tom Waits auf Nummer 298. Jetzt könnte man sagen, ist eine Sauerei sondergleichen, aber so sind halt mal die Rankings. Ich lese vor. In seinem Mix aus Woodville Blues, Windschiefer, Kirmesmusik, abseitigen Balladen und Polka-Geklöppel ist Rain Dogs so eigenwillig wie der Vorgänger. Das war Swordfish Trombones. Aber zugänglicher. Die stolpernde Gitarre von, dreimal dürftet ihr raten, alle Jazz-Gescheitlinge da draußen werden jetzt aufheulen. Jawohl, Marc Ribot passt perfekt zum kratzigen Gesang von Waits. Und dann steht noch dabei, das ist der letzte Satz der Kritik, Downtown Drain ist so schön, dass es weh tut. Und so ist es mir eigentlich auch ergangen bei der Vorbereitung, beim Durchhören des Albums von Tom Waits. Und aus dem allem haben wir jetzt sozusagen ein Massive Attack und Tom Waits Medley gebastelt. Und ich stelle euch jetzt die Songs vor. Downtown Drain von Tom Waits aus dem Jahr 85, dann die neue Kollaboration Massive Attack und Tom Waits, Boots on the Ground, dann noch einen Song von Tom Waits, den lasse ich euch aber erraten und am Schluss kommt die große Überraschung. Und da sollten wir aber alle noch auf diesem Sendungsformat verweilen. Wir hören jetzt und wir starten in die große Reise der Erinnerung in unsere eigenen Fantasien jener Zeit. Und wenn man sich das Album, also die Musik von Tom Waits anhört, naja, da wird man schon, geht das Ganze schon ins Wunderliche über. Und so ist es mir zumindest ergangen und vielleicht geht es euch da draußen ähnlich. Der Alten, wie man so schön sagt, werden weinerlich, werden die Jungen, werden sich wundern, was so an Musik in den 80er Jahren produziert wurde. Tom Waits, Massive Attack, Tom Waits und Surprise Act.

Tut mir leid, es dürfte, das ist manchmal bei Live-Sendungen mit der von mir gebrannten CD etwas nicht stimmen. Jetzt müssen wir natürlich improvisieren. Schauen wir, ob die zweite CD, die in die Richtung geht, auch einen Fehler hat. Jetzt ist der Szenenbeobachter vor lauter Tom Waits, ist er noch gefordert. Und jetzt ist es nur eine Frage von Stunden, bis wir das Problem geklärt haben. Jetzt dürfte es aber nur mehr um Sekunden gehen. Jetzt schauen wir mal, ob das jetzt besser ist. Naja, sag ich ja. Alles gut. Tom Waits ist nicht aufzuhalten.

Naja, bevor wir in die Schlussmoderation gehen, könnt ihr eigentlich nur sagen, geht's noch? Jawohl, es geht noch. Der Szenenbeobachter ist noch immer live and handmade, 4 Minuten vor Sendungsende, aber ja, es wird halt ein bisschen länger dauern als 4 Minuten, vielleicht 7 oder 8, so müsst ihr also noch dranbleiben. Das war der Überraschungs-Act des heutigen Tages, heutigen Abends. Das Album heißt Blue Lines, kommt, fast alle werden es wohl wissen, da draußen von Massive Attack. Und den Song, den ich für euch ausgewählt habe, heißt Safe from Harm. Und die große Stimme kommt von der damals wunderwirkenden Sängerin, Vokalistin Shara Nelson. Das Ganze datiert aus dem Jahr 91 und das habe ich in Verbindung gebracht mit den 85er Songs von Tom Waits und das habe ich in Verbindung gebracht mit dem aktuellen mit der aktuellen Single-Produktion von Massive Attack und Tom Waits. Wenn man das Ganze jetzt Revue passieren lässt, oder lässt, so glaube ich heißt es, muss man sagen, die Stimme von Waits hat natürlich gelitten in all den Jahren. Der Soundentwurf von Massive Attack wurde über all die Jahrzehnte natürlich, so sollte es ja vielleicht auch sein, etwas ganz anderes. Und insofern ist die Gegenüberstellung der Herrschaften aus dem Jahr 26 und der Herrschaften aus dem Jahr 91 und 85 durchaus interessant. Aber schauen wir zurück auf unser eigenes Leben, auf unser eigenes Schaffen, irgendwo zwischen 85 und 2026. Naja, da könnte man jetzt philosophieren, machen wir einfach eine andere Sendung draus und der Sendungsmacher und Szenebeobachter erzählt einfach Geschichten. Nein, das war Spaß. Und natürlich, jetzt kommen wir auf das Ranking. Natürlich ist dieses Album von Massive Attack relativ hoch platziert und wurde von den Journalisten unter den Top 500 Alben als Nummer 65 gereiht. Kann man eigentlich nur sagen, recht habt's, Burschen und Damen. Erstaunlich, wie die Tracks hier gleichzeitig entspannen, pure Schönheit darstellen, Angst einflößen und unbequeme Fragen stellen. Und jetzt lese ich weiter. Und das, was da jetzt kommt, ist durchaus für mich neu. Heimliche Heldin der Produktion ist Nene Cherry, die kennen alle, gerade Mutter geworden, die der verkifft bequemen Bande in den Hintern tritt, ihr Haus zur Verfügung stellt, so entsteht die epochale Trip-Hop-LP zwischen Windeln und Babypuder. Wunderbar. Das war ein Blick in die musikalische Zeitgeschichte, in den musikalischen, historischen Wunderkasten, hätte ich fast gesagt. Und jetzt kommen wir zur Abschlussmusik und jetzt kommen wir wirklich zur Männermusik. Ich verrate eigentlich nicht viel. Es ist ein Live-Album, es ist ein Live-Gig. Das Ganze stammt aus einem Album, das heißt Made in Japan, wurde produziert 1972. Und wieso nimmt es mir jetzt endgültig die Sicherung? Das Ganze ist einfach als Gegenpol für die weiblichen Übergewicht in dieser Sendung zu verstehen. Ist natürlich ironisch gemeint. Und bei dieser männerkrachenden Musik wird alles wieder ins Lot gebracht. Der Szenebeobachter Roland Hulzert verabschiedet sich aus dem Studio, verabschiedet sich von euch, der werten Hörerschaft. Mir hat Spaß gemacht, euch hoffentlich auch. Wir hören uns in Form einer Wiederholung am 5. Oktober. Da bin ich nicht live im Studio, da bin ich im Urlaub. Und dann geht's weiter, 5 und 14 ist 19. Hören wir uns wieder am 19. Oktober, hoffentlich in alter Frische. Nicht nur alt, sondern auch frisch. Und bis dahin darf ich noch verweisen auf die Playlist, heute durchaus interessant, auf die Nachhörmöglichkeit im CBA-Archiv auf meiner Webseite www.beatsforstreets.at oder eben über das freie Radio.at. Und dort könnt ihr das Ganze nachhören, dort könnt ihr nachlesen, dort könnt ihr schnüffeln in der Zukunft
und in der Vergangenheit. Ich, was sagen wir immer am Schluss, heute ist wieder das Licht auszumachen, dann der Szenebeobachter verabschiedet sich mit einem bleibt mir gewogen und jetzt bitte festhalten und verzeiht's mir unter Anführungszeichen den Ausrutscher.

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